Danke schön. Aber wir heißt Leben los. Das heißt, dass ihr euer Leben in die Hände nimmt und das Beste draus macht.

Ja, yeah, wir freuen uns mega, dass ihr alle da seid und vor allem, dass ihr nach vorne gekommen seid, weil sonst fühlen wir uns so alleine gelassen. Wir haben ganz viele tolle Tracks für euch dabei und unsere Message ist so, hey, ihr habt ein Leben, lebt euer Leben, seid lieb zueinander, verschenkt Liebe so viel ihr könnt und ja, manchmal gibt es leider Momente, da geht es mir nicht so gut. Weil ich weiß nicht, ob ihr das Gefühl kennt, wenn ihr so Fernseher schaut oder Zeitung liest oder auf Social Media mitbekommt, was alles auf der Welt passiert, dass euch das zu viel wird. Ja? Dann denkt ihr, oh, ich fühle mich so ohnmächtig, ich weiß gar nicht, was machen. Und ich würde mir wünschen, ich könnte irgendwo anders hingehen, wo es einfach die ganzen Probleme nicht gibt. Keine Diskriminierung, kein Sexismus, kein Rassismus und überhaupt einfach all die Scheiße nicht.

0: Yes! Ihr könnt ja wirklich, wirklich wunderschön tanzen.
1: Und könnt ihr auch singen?
0: Ja! Okay.
1: Gibt es ein paar begeisterte Sänger hier, das freut mich mega. Weil es kommt ein kleines Stück, wo wir brauchen eure Hilfe auf die Refrain. Erstmal nur zum Wissen. Versteht, könnt ihr mich verstehen? Mega geil. Wir kommen fast aus Kassel, wir kommen aus Basel. So ein Letter nebendran und wir sind schon zu Hause und so fühlt es sich an. Und ich komme aus Südfrankreich, wie ihr vielleicht hört. Und das erste Stück ist so ein bisschen in Französisch, die Refrain in jedem Fall. Und es ist einfach, c'est ça. Versteht man Französisch hier ein bisschen, c'est ça. Ja, ungefähr, eh? Ja, der schon. Und c'est ça ist einfach, ey, es ist einfach so. Und das probieren wir mal zusammen. Und ey, für alle, die sitzen, es ist voll gemütlich, aber es ist auch voll cool zum Tanzen. Ehrlich, die Sonne ist langsam ein bisschen tiefer, es ist nicht mehr so heiß. Versprochen. Aber ey, ihr könnt auch gemütlich sitzen, wir haben auch gerne Leute am Chillen am Boden. Wir haben jede Leute gern, wie er sich fühlt. Ey, wir probieren mal, eh?
2: Hey, c'est ça. 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
1: Noch einmal.
2: Hey, c'est ça.

0: sister. So, jetzt habt ihr ein bisschen Französisch gehört und wir bleiben beim Französisch.
1: Hey, Kassel, habt ihr gern Französisch Hip-Hop? Jemand hier in jedem Fall. Egal, ich mache trotzdem.

0: Danke, Kassel.
1: Hey, es ist so schön, dass ihr alle da seid und den Sound feiert, den wir machen. Es gibt Leute, die finden, dass Flinters nichts auf der Bühne verloren haben. Und ich denke mir einfach...

Qual é o teu problema? Yes. So, aber zum Glück sind die Probleme anderer Leute nicht unsere. Das heißt, ja, die sollen mit ihren Problemen alleine bleiben. Okay, der nächste Song heißt Cuerpo y Alma. Cuerpo y Alma, Cuerpo y Alma, hey. Und es geht darum, dass es wichtig ist, dass wir auf uns selber schauen, dass wir uns selber lernen zu lieben. Mein Deutsch ist ein bisschen komisch, weil auch Schweizerdeutsch ist alles viel einfacher, aber versteht ihr Schweizerdeutsch? Ja? Okay. Genau. Cuerpo y Alma, wir brauchen Balance, wir müssen auf uns schauen, weil wenn uns selber gut geht und wir gesund sind, dann können wir auch auf die anderen Leute, die um uns herum sind, schauen. Deshalb, schaut gut auf euch.

0: Okay. Geht's euch gut? Habt ihr Bock auf mehr? Right. Okay. Wir sind mega ready. Tamo ready. Das ist eigentlich die Aussage vom letzten Song. Yeah, tamo ready. Nein, aber die letzten 2 Jahre waren richtig schwierig für uns, weil wir durften nicht spielen, so wie viele andere. Und das ist wirklich, wirklich gar nicht so einfach, wenn das wie so der einzige oder einer von den wichtigsten Lebensinhalten ist, die man hat. Genau, und deshalb habe ich mich wie von der Situation inspirieren lassen und wir haben einen Track geschrieben über eine kleine Pflanze. Und die steht so metaphorisch eigentlich für die Kreativität, die irgendwie nicht so richtig flowen konnte. Und die kleine Pflanze, die ist irgendwo gewesen. Und sie hat da die Bedingungen nicht vorgefunden, die sie braucht, um wachsen zu können. Was hat die gemacht? Die hat die Wurzeln aus dem Boden gezogen, ist los. Genau, sie ist los, bis sie einen Ort gefunden hat, wo es ihr besser ging und sie wachsen konnte und ganz stark werden konnte. Und es war gar nicht so einfach. Auf dem Weg dahin hatte sie viele Ängste und komische Gestalten getroffen. Und da war immer der Mond, der sie begleitet hat und gesagt hat, hey, deine Zeit kommt, hab keine Angst. Und als die kleine Pflanze ganz groß wurde und stark, hat sie sich gedacht, hey, ich muss andere Menschen dazu animieren, dass sie ihren Weg gehen und ihr Ding machen. Und deshalb, forma parte!
1: Forma parte!
0: Forma parte!
1: Forma parte!
0: Forma parte! C'est de la brume. Yes.
1: Na ruhig, wir üben das nochmal, ne?
0: Okay, stellt euch vor, die kleine Pflanze, die ist so da und denkt sich, oh nein, alle sind viel größer als ich, alle sind viel stärker als ich, was soll ich machen? Und dann geht sie los.

0: Macht Lärm für Lanne Ferrer! Wir sind noch nicht ganz weg, aber fast. Aber bevor, dass wir dieses kleine Strecke noch machen, ihr müsst wissen, wir sind in die Bahn teilweise 9 Stunden in die Auto und Zug gewesen heute, um hier zu sein, mit ihr zum Fahren. Und wir freuen uns so fest, dass wir haben das gemacht. Aber für das, ich muss noch ein paar Check machen, nur zum ganz sicher sein, dass wir sind so ganz alle, gerade hier in dieses schöne Garten, ganz alle nur ein schöne Party-Community.
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3: Ich wünsche mir, dass die Natur für den Menschen wieder an solch einen Wert gewinnt, dass wir anfangen mit ihr zu leben. Das wünsche ich mir vom ganzen Herzen. Ich wünsche euch einen schönen Tag. Tschüss. Ich wünsche euch einen schönen Tag. Tschüss.
4: When did we human beings start to think the future is something that can be planned?
5: Die Dicke wampelt sich gleichzeitig, stellvertretend alle anderen Menschen umarmt und dahin schlägt, weil sie nicht mehr vorbei.
6: Heinrich, der Wagen bricht. Nein, Herr, der Wagen nicht. Das ist ein Band von meinem Herzen, das da lag in großen Schmerzen, als ihr in den Brunnen saßt, als ihr ein Frosch wart. Aus dem Froschkönig der Gebrüder Grimms Märchen.

0: For one day I'll wilt the flowers, for one day I'll silence the birds.
1: Ich hoffe, meine Neugier lässt nicht nach. Und ich hoffe, ich kann ich bleiben. Obwohl die Geister im weltweiten Gewebe nach mir greifen, wie die Hände Polanskis Ekel.
2: Die Zukunft, der Mensch in Zeiten der Katastrophe.
3: Die Zukunft, der Mensch in Zeiten der Katastrophe.
4: Die Zukunft, der Mensch.

0: Ich hoffe, mein Auslandssemester kann irgendwann noch stattfinden.
1: Ich hoffe, mein Auslandssemester kann irgendwann noch stattfinden.
2: Ich hoffe, mein Auslandssemester kann irgendwann noch stattfinden.

0: y a pas ça.
1: Oh, je suis muladé.
2: Ich wünsche mir, dass in Amerika auch der nächste Präsident im Jahre 2024 darauf achtet, dass es allen Menschen gut geht und dass die Erde weiterhin besteht.

0: Es wäre große Hoffnung, dass die Politik die Wirtschaft dazu zwingen könnte, Verantwortung zu übernehmen und eine große Klimakatastrophe abzuwenden.
1: 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I have a dream.
2: Hat jemand etwas über Kinderrechte in der Zukunft gesagt?
3: I love time.
4: What should guide us?
5: Ich wünsche mir, dass in Zukunft Frieden herrscht.
6: Darling, the future is owned by you and me.
7: Ich habe Angst davor, dass wir irgendwie im Müll ertrinken.
8: Ich unterstütze die Veränderung. Ich glaube an Wiederholungen.
6: Imagine a future and be in it. I used to think there was no future left at all.
9: 希望今年柏林的夏天我可以回台湾。
10: I'm so happy that a new future started today.
11: Das Patriarchat ist noch nicht abgeschafft. Ich will das Matriarchat wieder haben.
6: Rüyalar. Geçmişin ve olası geleceğin yansımaları.
2: Die Zukunft? Umsehen, umräumen, umbauen.
4: You are now muted.
2: Geleceğin ne getireceğini asla bilemezsin.
12: Ich wünsche mir, dass der Schnee liegen bleibt.
6: We may follow the future in silence and pain.
10: Die Zukunft geht den Bach runter. Machen wir eine neue.
13: Am Ende macht alles Sinn.
8: How can you save something that is saving us?
5: Ich wünsche mir, dass in Zukunft man übers Wasser wandeln kann.
2: Hangi gelecekte illüzyonları inşa edeceğiz?
14: Ich wünsche mir, dass es in der Zukunft nur noch gutes Essen gibt.
8: Ein Zitat von Josef Beuys ist:
10: In Zukunft wird alles anders. Ich gebe meiner Vergangenheit
15: Bilder, die aus einem Bürgerkrieg kursieren in sozialen Netzwerken.
16: Augenzeugen
15: schildern, die Polizei macht Wir wollen nicht, dass man uns ruhig stellt und uns das Recht zu protestieren nimmt.
17: Wenn es passiert, sollte eine harte Strafe aufgestellt. Außerdem sollten bessere Politiker ihre Position weiterhin dazu nutzen, welche, die wirklich den Menschen und der Erde helfen. Die Erde sollte besser geschützt und
18: werden.
17: Also mehr Gesetze gegen Erdbeben.
15: Stattdessen
17: alle Kinder ab 13 sollten ein Wahlrecht haben. Und es sollte mehr für Bildung auf der Welt getan werden. Der Staat sollte mehr Geld für Schulen auf der Welt ausgeben, damit alle Kinder eine gute Bildung bekommen. Frauen sollten bessere Chancen, so. Die gleichen Chancen wie Männer bekommen Binder, und vor Belästigung und Gewalt geschützt werden. Die Leute, die viel Geld haben, sollten spenden. Und zwar sollte das ein Gesetz sein. Es sollte auch mehr gegen Social Media gemacht werden, weil die Kinder und Erwachsene sich gar nicht mehr um die echte Welt kümmern. Und es sollte eine Altersfreigabe dafür geben, weil es auch ein Suchtmittel ist. Leute sollten das machen, was sie wollen und sich nicht schämen. Die etwas ärmeren Familien oder Familien mit vielen Kindern sollten mehr Kindergeld bekommen. Wenn ein Land keine Flüchtlinge aufnehmen will oder schon zu viele Flüchtlinge aufgenommen hat, sollten 1, 2, 3 Inseln sie aufnehmen. Es sollte sowieso mehr Frieden auf der Welt geben. Artenschutz ist auch sehr wichtig. Man sollte noch mehr verhindern, dass Tiere überhaupt aussterben, also mehr Freiraum für die Tiere. Ehrenamtliche Menschen sollten respektiert werden und auch eine Spende bekommen.
19: Un endroit où l'erreur est sacrée.
20: Bonsoir, nous sommes tous les deux avec Charlotte et Baptiste en direct de Aix-en-Provence. Et nous sommes en France, effectivement. Et donc on vous fait un petit bonjour.
21: Massacré sous les yeux du monde entier.
10: Amanhã vai ser outro dia. Uma frase da canção Apesar de Você, de Chico Buarque. Amanhã vai ser outro dia.
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22: Future
23: Voices, Musik,
22: Zukunft, 做了一个再难脱出的梦，仿佛在梦里迷了路，绕不回现实，总在迷惘的时刻又一头撞入，深陷其中，朦胧的眼望向远方，再也装不下哪里的海。
24: Es wäre eine große Hoffnung, dass die Politik die Wirtschaft dazu zwingen könnte, ihre Verantwortung zu übernehmen, eine große Klimakatastrophe abzuwenden.
25: The future is in our memories.
26: So let us leave behind a country better than the one we were left. With every breath from my bronze pounded chest, we will raise this wounded world into a wondrous one. We will rise from the gold-limbed hills of the west. We will rise from the wind-swept northeast where our forefathers first realized revolution. We will rise from the lake-rimmed cities of the midwestern states. We will rise from the sun-baked south. We will rebuild, reconcile, and recover in every known nook of our nation, in every corner called our country. Our people, diverse and beautiful, will emerge battered and beautiful. When day comes, we step out of the shade, aflame and unafraid. The new dawn blooms as we free it. For there is always light if only we're brave enough to see it, if only we're brave enough to be it.
25: In the future, will it be the same?
27: Die Zukunft ist nicht mehr so wie früher.

0: the future, I'm afraid of affection.
1: Also, und es geht los. Ich wünsche mir bezahlbaren Wohnraum für alle Menschen in Berlin. Und ich wünsche mir mehr Sonnenschein in Berlin. Und außerdem wünsche ich mir ein gesundes Kind. Und dass alle Menschen glücklicher sind.
2: Don't look at me that I'm the future. 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Don't look at me that I'm the future.
3: I 希望我们可以更加勇敢的去爱任何人，不再有那么多的防备和心墙。
4: Lass uns rebellisch sein für eine rebellische Zukunft.
5: Önünde parlak bir gelecek var.
6: Huxley hat das alles, was da gegenwärtig wächst, benannt. Aber was machen wir? Sind wir noch wesentlich? Gute Zukunft. Wenn wir die KI raushalten, Technik hat nur Technik und kein Wohlbefinden gebracht. Erde, das sind wir.
7: Ich hoffe, mein Deutsch wird sich verbessert in der Zukunft.
8: Was ist der Lase?
9: When I think about the future, I'm
10: Ich hoffe, dass der Film nicht mehr so gut ist. Ich hoffe, dass der Film nicht mehr so gut ist.

0: Hast du eine Idee, wie wir im Jahr 2030 leben?
1: When prompted to think about the future or to speak on the subject, I would have to say that
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1: 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But I also think that's not unintentional, just says that emancipating ourselves from our indoctrination and our oppression.
3: Zukunftsmusik.
4: Wir bauen
5: die Zukunft.
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7: Ed ora.
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8: Billions of flux of the universe of technical images, particularly digital ones, could be comparable to cosmic nervous systems.
9: I feel the surrounding, I grew up and will still exist in the future.
10: Ich weiß, dass wir in Zukunft weg von entweder oder, und das Lobbyismus verboten wird.
11: Viel Glück auf deiner neuen Reise.
12: Esto no se va a arreglar, no como quisiera.
13: Alles geht weiter.
2: Wenn sich die Rolle der Frau verändert, verändert sich die ganze Gesellschaft mit.
3: I love time.
5: Ich habe Angst vor diesem kalten, nassen Gefühl, wenn es meine Hände, besonders mein Gesicht berührt. Ich habe Angst vor Wasser, sagt der Sohn meiner Schwester. Ich liebe, von der Sonne getrocknete Kleider zu tragen. Der Duft der Sonne und die getrockneten Falten. Ich freue mich, den Sohn meiner Schwester in den Arm zu nehmen.
9: Вельми хочеться бачити світ. Без капіталізму, яка б одначе була можливість назирати ніякі інші структури і системи, які існують у столівих колах і мають за мету експлуатувати чоловіка і чоловічого наоборот, вимагають розкриття внутрішньої можливості кожного з нас. І ще раз подивився, що хоча не наступить на цій планеті. То можливо не наступний.
2: I hope in the future Turkey will be as a part of European Union.
11: Ich will zurück zu einer Zukunft voller Zuversicht und Möglichkeiten. Einer hoffnungsvoll leuchtenden Zukunft, wo wir uns als Menschen als eins begreifen, als eine Menschheit, als ein Wesen mit der Natur und unserer Umgebung, verbunden mit den Tieren und der Erde, mit dem Universum, miteinander. Und danach handeln. Lasst uns Corona eine Chance sein für den Wandel auf der Welt, in der Klimapolitik, den Menschenrechten, den Tierrechten. Lasst uns gemeinsam scheinbare Barrieren überwinden. Barrieren wie Sprache, Geschlecht, Identität, Hautfarbe, Behinderung. Lasst uns miteinander glücklich und friedlich leben und nach Lösungen für Probleme suchen. Lasst uns der Wandel sein. Lasst uns in eine glorreiche Zukunft starten. Lasst uns unsere Stimmen erheben und uns Gehör verschaffen. Wir sind die Welt. Wir sind die Zukunft.
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2: eu não
14: 그러니까 우리는 어디에나 있죠? 태양 아래 좋은 자리에서 태어난 이들과 그렇지 못한 이들의 격차가 불어나기만 하는 이 체제의 맹점을 우리는 어떻게 보아야 할까요? 세습되는 역량은 이 격차를 극복하는 것을 근본적으로 불가능하게 만들고 있습니다. 환경의 변수는 너무나도 유동적이면서 너무나도 고정적이지요. 이제 잔디는 모두 연대해야 합니다.
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0: Privilege Boy in Germany, du darfst dich nicht beklagen.
1: Also fress ich alles in mich hinein, mach Schublade auf und zwing mich da rein. Eigentlich fühle ich mich immer allein, hab es satt in meinem Zimmer zu sein. Bin dankbar fürs Dach überm Kopf, ja, doch in der Stadt kann ich nicht bleiben. Ich weiß, die Natur ruft mich, aber ich kann mich nicht entscheiden. Ja, ja, nein, nein, legal ist jetzt auch illegal. Hier hat doch keiner einen Plan, die Scheiße ist fatal.
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0: Erfüllung vorwegnehmen.
1: Neubeginn verschieben
0: und endlich lang.
1: Neubeginn verschieben und endlich lang.
0: Den Anfang noch spüren. Endlich lang.
1: Das Ende aufzunehmen.
0: Das Ende aufzunehmen.

den Anfang aufspüren? Erfüllung vorwegnehmen. Das Ende auf Erfüllung vorwegnehmen. Neubeginn verschieben. Unendlich lang. Das Ende aufzäumen und den Anfang aufspüren. Und den Anfang aufspüren.

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2: War dann häufig eine Frage von Fachkräften in Stadtverwaltungen, der Jugendarbeit, Polizei, natürlich engagierte auch antifaschistische Gruppen, die das Thema sozusagen oder die sich da dagegen gestellt haben. Aber tatsächlich, die Wahrnehmung war natürlich so auf dem flachen Land oder so, im ländlichen Raum hat man damit wenig zu tun, beziehungsweise viele Player und Akteure in ländlichen Räumen haben das Thema eigentlich nicht aufgegriffen. Und da, finde ich, hat sich schon mal, um es auch positiv zu wenden, hat sich was verändert, ja, weil wir jetzt schon wahrnehmen, dass mit spätestens seit 2015, also diesen verschärften, rassistisch geführten Diskussionen um Flucht und Asyl, sich gerade auch in ländlichen Räumen viele Unterstützerinnen und Helferinnenkreise gegründet haben, die aus im Grunde kirchlichen Einrichtungen oder das, was man jetzt vielleicht erstmal so als konservative, unpolitische Organisationen bezeichnen würde, Jugendverbände, Landjugendbewegungen, katholische Landjugendbewegungen, katholische Landfrauen etc., dass das eigentlich die Träger von zivilgesellschaftlichen Engagement gegen Rechtsextremismus vor Ort in den ländlichen Räumen sind. Also die haben sozusagen, also im stärkeren Maße diese Herausforderungen sozusagen gesehen. Auch jetzt nochmal nach der Veröffentlichung der Korrektivrecherchen hat das nochmal einen Schub bekommen und jetzt auch nochmal infolge des gemeinsamen Abstimmungsverhalten von CDU, CSU, FDP und AfD im Januar vor einem Jahr im Deutschen Bundestag, wo viele Organisationen, die man vielleicht klassischerweise vielleicht tatsächlich eher so einem konservativen Milieu zuordnen würde, sagen, so kann das nicht sein, so kann das nicht gehen. In Münster hat das dazu geführt, dass der Bürgermeister, jetzt nicht mehr amtierende Oberbürgermeister der Stadt, aus Protest aus der Kolping-Familie ausgetreten ist, weil die sich gegen das Abstimmungsverhalten der CDU im Bundestag gestellt haben. So, also da gibt es Brüche sozusagen in diesem Milieu und das finde ich ist tatsächlich sehr bemerkenswert so. Und das wäre auch der Punkt, wo wir als mobile Beratung natürlich immer wieder auch Ansatzpunkte sehen, weil das sind ja die Menschen, die wir dann eben auch beraten. So. Auf einer politischen Ebene bleibt, denke ich, und das ist, glaube ich, in Nordrhein-Westfalen genauso wie in allen anderen Bundesländern die Herausforderung, dass es natürlich immer wieder projektbezogen Mittel oder Fördergelder für dieses oder jenes Demokratieförderprojekt gibt, aber es sind eben Projekte. Und was ich im Laufe der Jahre an Projekten habe kommen und gehen sehen, die vielleicht 2, 3, 4 Jahre bestanden haben und dann die Strukturen wegbrechen oder die Akteure wegbrechen, das bleibt natürlich das Problem. Was die Förderung im Land betrifft, das Interessante ist, es gibt in Nordrhein-Westfalen so eine Art Handlungskonzept gegen Rechtsextremismus und Rassismus. Bemerkenswert, immerhin wird Rassismus explizit genannt. Das war ein Projekt der rot-grünen Landesregierung bis 2016. Als dann 2017 CDU und FDP in die Regierung gekommen sind, haben dieses Programm aber nicht angerührt. Und auch jetzt unter Schwarz-Grün sozusagen ist an diesem Programm eigentlich nichts verändert worden. Das heißt also hier würde ich schon so sehen, dass der große Kahlschlag in dem Bereich hat bislang nicht stattgefunden. Es gibt schon die Wahrnehmung, dass es sich bei der AfD eben auch bei steigenden rechten Straftaten. In NRW ist im vergangenen Jahr die Zahl der rechten Straftaten so hoch wie nie gewesen, seit es diese Erfassung gibt. Dass es da ein Problem gibt, gibt es schon ein bestimmtes Bewusstsein. So. Aber das, was wir uns wünschen würden, ein finanziertes Landesprogramm gegen Rechtsextremismus, Rassismus und Antisemitismus, wird natürlich mit Verweis auch auf die Haushaltslage, die in NRW natürlich auch besonders prekär ist, immer wieder sozusagen auf die lange Bank geschoben oder eben gänzlich zurückgewiesen. So, also das heißt, wir arbeiten unter sehr prekären Bedingungen nach wie vor und das ist jedes Jahr immer wieder aufs Neue die Frage, müssen wir mit den Stunden runtergehen, müssen vielleicht auch ganze Einrichtungen schließen.
3: Vielleicht Frau Düben zunächst oder wollen Sie direkt?
4: Ich wollte nur noch mal den Punkt stark machen mit den Protesten gegen die AfD nach dieser Recherche. Das ist eigentlich ein gutes Beispiel dafür, wie es eigentlich nicht laufen sollte. Zu dem Zeitpunkt waren Millionen von Menschen auf der Straße, und das ist nicht das erste Mal, aber es hat keine einzige Konsequenz gehabt. Ja? Also die Abstimmungsverhalten der CDU war trotzdem so, wie es war. Und das mag vielleicht in NRW auch den Effekt haben, dass Leute vielleicht auch nochmal drüber nachdenken, ob irgendwie aus ihren eigenen Milieus, auch ihren konservativen Milieus, Leute vielleicht irgendwie nicht so ganz zu dem eigenen humanistischen Weltbild passen oder so. Aus meiner Sicht ist das aber in Sachsen schon, oder nicht nur in Sachsen, sondern auch in anderen ostdeutschen Bundesländern schon viel weiter fortgeschritten. Da gibt es diesen Bruch nicht. Oder nur in sehr, sehr geringen Teilen. Sondern im Gegenteil führt das, also es gibt einfach einen Kern an Zivilgesellschaft, der sehr resilient ist. Und das ist gut und die sind natürlich notgewohnt und die agieren eigentlich in einem dauerhaften Krisenzustand. Das kennen die. Aber sozusagen die Leute, die da neu dazugekommen sind, die werden sehr schnell demotiviert. Und das ist einfach ein Riesenproblem, was die Zivilgesellschaft aus sich heraus selber nicht lösen kann. Sondern dafür müsste es eigentlich politische Reaktionen geben. Und

0: eigentlich relativ klar ausgeführt, was Sie eigentlich unter einer völkischen Erinnerungskultur eigentlich sich so vorstellen. Ja, so eine auf deutsche Heimattradition und so weiter fokussierte Indienstnahme von Erinnerungen. Also da ist überhaupt nichts mehr mit kritischem Geschichtsbewusstsein drin, sondern es ist einfach eine reine Veranstaltung, um Nationalismus zu fördern. Nationale Erbauung ist sozusagen das, was da drüber steht. Und sie wollen die Landeszentrale für politische Bildung in eine Landeszentrale für Staatspolitik umwandeln. Ja, das nicht nur namentlich angelehnt ist an das Institut für Staatspolitik von Kubitschek, der ja auch in Sachsen-Anhalt ist. Ja. Und wenn die Wahl gewinnen, also ja, ein Herr Kubitschek kann natürlich Leiter von so einer umgeformten Landeszentrale sein. Ja. Also das sind sozusagen die Realitäten. Und meine Befürchtung ist eigentlich, also zivilgesellschaftlicher Widerstand ist dagegen, wird es dagegen geben und auch notwendig sein. Aber ich glaube, dass der Griff nach den Institutionen eigentlich der nächste Schritt ist, der uns eigentlich bevorsteht. Und der wird, ja, also vielleicht nicht dieses Jahr in Sachsen-Anhalt, vielleicht kommen wir nochmal drum rum, aber ich sehe da, bin da relativ pessimistisch, dass wir da so, also wir werden schon solche Probefälle demnächst erleben, denke ich.
1: Ich versuche jetzt die Stimmung wieder ein bisschen zu heben. Naja, also es gibt, also ich kann es jetzt nur mal erstmal vielleicht von der Finanzierung der Gedenkstättenarbeit sagen oder erzählen aus Hessen. Das war wirklich, oder bis heute ist das wirklich unglaublich prekär gewesen, auch im bundesweiten Vergleich. Auch die zivilgesellschaftlich getragene Erinnerungskultur wurde kaum unterstützt. Es gibt zwar schon seit über 25 Jahren auch eine eben Landesarbeitsgemeinschaft, also eine Vernetzungsstruktur, aber im Grunde diese ganzen engagierten auch Einzelpersonen, ja vielfach die noch ehemalige Synagogen als Kulturorte offen halten und da Veranstaltungen organisieren und so weiter, die werden natürlich auch immer älter und da fehlt der Nachwuchs und es gibt oder es gab bislang eigentlich keine Antwort seitens der Landespolitik oder Politik darauf. Und jetzt denke ich, setzt da so ein Umdenken ein. Es ist halt die Frage, ob das noch rechtzeitig stattfindet, aber dass man jetzt wieder stärker auch auf diese Vernetzungsstruktur zurückgreift, sagt, okay, ihr braucht eine stärkere Finanzierung, damit ihr eben Konzeptideen entwickeln könnt, wie man diese vielfältige Erinnerungskultur oder Landschaft lebendig hält. Sei es jetzt durch eine Professionalisierung. Also es werden ja auch nicht alle ehrenamtlich getragenen Strukturen in Zukunft aufrechterhalten werden können. Ne? Genau, also und ich sehe da schon aktuell Bewegung in Hessen und aber ich kann auch, also ja, ich kann deinen pessimistischen Blick, also da kann man ja auch nichts erwidern, ne? Also es ist wirklich, also diese Forderungen, die da in Sachsen-Anhalt formuliert wurden, das ist schon sehr bedrohlich.
2: Gerne noch eine Ergänzung machen. Also eine Beobachtung, die wir in NRW machen, die sich wahrscheinlich eben auch in anderen Bundesländern so spiegelt, weil du auch nochmal nach der Rolle, vielleicht auch nach Institutionen sozusagen gefragt hast. Und wir erleben das beispielsweise, sind wir ganz viel unterwegs in Fortbildungen für Lehrerinnen und Lehrer oder angehende Lehrerinnen, Referendarinnen, werden in sogenannten Kompetenzteams, die bei den Bezirksregierungen angesiedelt sind, werden massenhaft Fortbildungen angeboten, so zum Thema engagiert, jetzt für Menschenrechte einzutreten und wie kann ich einen menschenrechtsorientierten Politik- oder Geschichtsunterricht machen oder das eben als Querschnittsthema eben auch in den Unterricht tragen, also auch in den anderen Fächern. Und da erlebe ich sehr viele sehr engagierte Lehrerinnen und Lehrer oder eben Menschen, die in diesen Kompetenzteams arbeiten, die uns ja auch anfragen und die sagen, boah, wir müssen da was tun. Das ist die eine Seite. Und auf der anderen Seite nehmen wir wahr, wenn sich dann diese Lehrerinnen engagieren mit dem Wissen, was sie sozusagen in den Fortbildungen gewonnen haben, erleben sie sehr häufig, dass sie dann zurückgepfiffen werden von der anderen Abteilung der Bezirksregierung sozusagen, dass sie hier aber bitte das Neutralitätsgebot zu beachten haben. Also es ist so eine Art vorauseilender Gehorsam und ein Reagieren. Und da sehe ich auch eine Veränderung im Vergleich zum in der letzten Jahre. Es gibt in NRW im Grunde

0: regelmäßig Anfragungen der AfD im Landtag, insbesondere vor irgendwelchen Wahlen, Landtagswahlen oder Bundestagswahlen, warum diese oder jene Schule, das geht dann runter bis auf irgendwelche Schulen auf einer lokalen oder kommunalen Ebene, die irgendeine Podiumsdiskussion gemacht haben und keinen Vertreter der AfD eingeladen haben. So, und das wird dann im Landtag zum Thema gemacht. Warum hat diese und jene Schule in Köln-Porz oder so den Vertreter der AfD nicht eingeladen? So. Und da merke ich auch so allmählich, dass Bezirksregierungen jetzt dann eben auch schon gegenüber Schulen argumentieren, okay, entweder er ladet jetzt einen AfD-Vertreter ein oder er sagt die ganze Veranstaltung ab. Und das war vor einigen Jahren eben noch anders gewesen. So, ne? Also wo eben tatsächlich dieses vermeintliche Neutralitätsgebot eben auch als das sozusagen beschrieben worden ist, was es eben ist. Das gibt es sozusagen in der Form nicht. Aber jetzt wird im vorauseilenden Gehorsam gesagt, okay, kein Stress, im Zweifelsfall findet diese Veranstaltung nicht statt. So. Und da merkt man schon, wie schleichend eben sich Dinge eben auch nochmal verschieben. So.
1: Ja, Frau Düben, Sie haben es angesprochen. Wir wollten jetzt mal zum zweiten Punkt übergehen, und zwar so ein bisschen dieser neuralgischen Frage. Wir hatten es auch letzte Woche nach der Wirkung, nach der Wirkungsdynamik, nach einfach mal frei raus. Glauben Sie, dass Sie was verändern? Und was braucht es, um was zu verändern? Und wir haben ja im Vorgespräch, also das trifft jetzt die Teilnehmenden jetzt nicht unvorbereitet, darüber gesprochen, dass es eben nicht so einfach ist, dass man oben die Gedenkstätte reinschmeißt und unten kommt der Demokrat raus oder die Demokratin. Und es war ganz interessant, in Erinnerung an Ihr Gespräch, ich mache gerade ein Shoah-Seminar, wo es eben auch um eine Erinnerungskultur geht, habe ich dann mit den Studierenden auch gesprochen über ihre Erfahrungen von Auschwitzfahrten, von Gedenkstättenerfahrungen. Es ist eben irgendwie nicht so ganz so einfach. Und wir wollten jetzt nochmal von Ihnen so eine Einschätzung, Selbsteinschätzung, Philosophie hören. Wir glauben, glaube ich, alle, dass das ganz wichtig ist, Ihre Arbeit, enorm wichtig, aber es gibt eben auch so Wirkungsmechanismen, die nicht ganz so einfach sind. Wollen Sie mal anfangen, Frau Düben?
2: Ja, genau. Sie.
1: Möchtest du machen?
2: ja, also Gedenkstätten, NS-Gedenkstätten sollten eben keine Läuterungsstätten für ideologisch gefestigte Rechte sein, oder können sie auch nicht. Also ich denke mal, da spreche ich jetzt für die meisten Mitarbeitenden, dass denen auch die Kompetenz und auch die Ressourcen dafür fehlen würden. Ich kann das aus eigener Erfahrung auch sagen. Es war auch mal die Polizei auf uns zugegangen, dass wir an einem Aussteigerprogramm teilnehmen. Und wir haben uns dann da bewusst eben dagegen entschieden, weil wir uns da nicht als die richtige Anlaufstelle sahen. Und ich sage das jetzt mal ganz moralisch, ich empfinde auch mich eigentlich in erster Linie als den NS-Verfolgten verpflichtet, und ich weiß jetzt auch nicht, wie ich Angehörigen das erklären soll, dass da jemand mit einer schwarzen Sonne tätowiert irgendwie im Büro sitzt. Also habe ich irgendwie ein Problem mit. Ja, was wir leisten können, und deswegen habe ich auch gerade noch mal die Memo-Studie wieder hervorgekramt, also das ist ja schon etwas, auch diese Frage danach, was bleibt in Erinnerung, und da sagen ja die meisten, die schon mal einen historischen Ort oder eine Gedenkstätte besucht haben, dass eben dieser Ort in Erinnerung bleibt, also dass das doch durchaus einen nachhaltigen Effekt hat, nicht im Sinne eben, dass dann eine dass da lupenreine Demokraten auch plötzlich durch so einen Gedenkstättenbesuch hervorkommen, aber dass es auch ein Impuls sein kann, sich eben kritisch mit den nationalsozialistischen Verbrechen der Gesellschaft auseinanderzusetzen, und dass es wirklich auch lange in Erinnerung bleibt. Und dass, wenn man auch häufig Seminar teilnimmt, ich gucke jetzt auch gerade zu Christine Pflüger, weil wir gerade ein Seminar zusammen hatten im Bereich Antisemitismuskritik, und dann das Feedback der Teilnehmenden bezog sich tatsächlich auch ja vielfach auf den historischen Ort, also die Arrestzellen, also das, was man dann wirklich vor Ort gesehen hat. Also das Programm bestand quasi aus einer Führung, aber dann ging es in den Workshop-Teilen um auch Quellenarbeit. Es gab einen Impuls von Julian Timm zu Antisemitismus-Theorien, der ja auch hier referiert hat. Genau. Also das wäre meine vorsichtige Antwort auf die Frage, was Gedenkstätten bewirken können.
0: Also ich glaube, ganz grundsätzlich vor der Klammer steht ja die Frage, wer soll irgendwie was lernen in der Gedenkstätte? Also ne, wir sind jetzt eingestiegen mit der Frage, sollen Neonazis oder sogenannte Aussteiger geläutert und demokratisch bekehrt werden? Ist das sozusagen das, was man sich erhofft? Das wäre sozusagen eine Zielgruppe, da bin ich also auch skeptisch, aber das könnte ja theoretisch eine Zielgruppe sein, aber eben Gedenkstätten werden ja auch von einer ganzen Reihe anderen Menschen besucht. So, ne? Also was sollen andere Menschen erlernen? Geht es vielleicht auch darum, Menschen, die eben sich demokratisch oder für Menschenrechte positionieren wollen, eben auch vielleicht nochmal zu stärken? So, also den Fokus weg, sage ich mal, von den Täterinnen zu nehmen, hin zu denjenigen, die sich sozusagen engagieren wollen und es sozusagen hier ein Gedenkstättenbesuch möglicherweise dann nochmal so ein stärkendes Element, das Engagement nochmal historisch vielleicht zu fundieren oder vor dem Hintergrund eines konkreten historischen Geschehens sozusagen nochmal zu überprüfen oder eben zu stärken. So. Ich glaube auch, dass an sich das Dasein in Gedenkstätten und sich das Einlassen auf eine Gedenkstätte schon und das Erinnern schon ein Wert an sich ist. So, also das würde ich sagen, das ist unveräußerlich. Und natürlich bieten Gedenkstätten durch den Ort, durch ein anderes Lernsetting, durch eben auch keinen Leistungsdruck sozusagen, der jetzt vielleicht wie an der Schule oder an der Uni herrscht, ganz andere Möglichkeiten, eben politische Bildung zu machen oder historische politische Bildung zu machen. Das heißt, da sind also riesige Chancen eben so, auch einfach andere Formen des Lernens irgendwie auch auszuprobieren. So, also da sehe ich durchaus Möglichkeiten. Die Frage ist aber immer natürlich, an wen richtet sich das? Wie viel Zeit ist vorhanden? Was soll überhaupt konkret gelernt werden? Gedenkstätte ist ja auch nicht Gedenkstätte. Also in Breitenau würde man ganz andere Dinge sozusagen lernen als beispielsweise in der Villa Ten Hompel oder eben in der ehemaligen Ordensburg Vogelsang oder auf der Wewelsburg, was also eben NS-Repräsentationsorte ja gewesen sind. Also das sind ja ganz andere Themen und andere Aspekte des Nationalsozialismus, die da verhandelt werden. Also sozusagen allein der Gedenkstättenbesuch ist ja kein Selbstläufer, sondern es muss schon mit der Frage verknüpft sein, was soll eigentlich konkret von wem gelernt werden. Und ich möchte aber noch auf einen weiteren Fallstrick aufmerksam machen, der sehr stark, glaube ich, mit den Erfahrungen verknüpft ist, die ich gemacht habe in der Villa Ten Hompel. Ich habe ja gesagt, das ist ein Erinnerungsort, der sich vor allem mit der Geschichte der Polizei im Nationalsozialismus beschäftigt. Du hast auch gerade schon die Polizei erwähnt als möglichen Kooperationspartner, auch wenn es darum, glaube ich, so ein Aussteigerformat sozusagen ging. Aber in der Villa Ten Hompel hatten wir gerade in den letzten, oder seit es die Villa Ten Hompel gibt, seit Beginn der 2000er Jahre, verstärkt aber in den letzten 5 Jahren Dutzende, ich möchte fast sagen Hunderte von Seminaren mit Polizeigruppen. Also Schülerinnen sind nach wie vor die größte Besucherinnengruppe, gefolgt von der Polizei. Und die Polizei kommt immer dann, wenn die Scheiße gebaut haben, so, ja? Um es mal so etwas salopp zu sagen. Das heißt, in dem Fall, also vor einigen Jahren, riesiger Skandal, Nazi-Chatgruppen bei der Polizei in NRW, insbesondere Polizeipräsidium Essen, Mülheim, aber auch in Münster. Und das hatte zur Folge, dass Innenminister Herbert Reul angeordnet hat, dass im Grunde jeder Polizist, jeder Polizistin eine NS-Gedenkstätte besuchen muss. Und das führte dazu, dass es sozusagen Dutzende von Polizistinnen durch diese, nicht nur durch die Villa Ten Hompel, aber vor allem da durchgeschleust worden sind. Und gleichzeitig gab es ja eine manifeste Diskussion um die Frage nach strukturellem Rassismus in der Polizei. Und meiner Wahrnehmung nach ist sozusagen dieser Take, okay, wir besuchen jetzt mit Polizisten die NS-Gedenkstätte und machen vielleicht sogar noch ein Fotoshooting dazu, was es gegeben hat. Herbert Reul vor der Villa Ten Hompel, 20 uniformierten, bewaffneten Polizisten im Hintergrund. Ist das ein Entlastungsdiskurs? Das ist eine Feigenblattfunktion, die hier eben Gedenkstätten möglicherweise auch sozusagen einnehmen. Dadurch, dass das, was eigentlich notwendig wäre, also eben erstmal eine Studie oder eine Erhebung über die Frage von strukturellem Rassismus in der Polizei und systematischen rassismuskritischen Fortbildungen in der Polizei, dass das in der Form nicht geschieht, aber dass stattdessen sozusagen der Gedenkstättenbesuch gesetzt wird. Wie gesagt, ich finde es gut, wenn Polizisten in Gedenkstätten sind, die können da auch was lernen, aber das sind sozusagen gemessen an dem, was eigentlich notwendig wäre, sind das sozusagen Entlastungsstrategien. Und das hat sich vielleicht das noch sozusagen ergänzt. Das sind Konjunkturen. Man sieht das, also nach der Selbstenttarnung des NSU gingen die Besuchergruppen sozusagen aus dem Bereich der Polizei stark nach oben. So, dann flacht es wieder ab. Dann kamen sozusagen diese Nazi-Chat-Skandale. So, dann stieg es wieder an. Und das ist, glaube ich, bei Institutionen grundsätzlich so. Ich habe in den 90er Jahren Praktikum in der Gedenkstätte Neuengamme gemacht. Da gab es damals den Skandal, dass der Neonazi-Terrorist Manfred Röder in der Führungsakademie der Bundeswehr einen Vortrag gehalten hatte. Ratzfatz waren sozusagen Dutzende von Bundeswehrgruppen dann auf dem Gelände. So, ja? Also das ist sozusagen auch eine mediale, also hatte ich immer den Eindruck, eine mediale oder eine Form von Öffentlichkeitsarbeit und eine Entlastungsstrategie sozusagen, die dann da stattfindet. Wie gesagt, ich finde das gut, wenn Polizisten da sind, aber auch das ist kein Selbstläufer.
2: Also diese Kurzschlussreaktion, ne, dass man dann einfach nur ohne Vorbereitung, ohne finanzielle Ausstattung PolizistInnen an Gedenkstätten entsendet, ist natürlich ein großes Problem. Aber kannst du was sagen zu diesem groß angelegten Projekt in NRW, was auch wirklich finanziell sehr gut ausgestattet war? Das war ja auch so ein Vernetzungsprojekt.
0: Ja, es war ein Vernetzungsprojekt. Das war also die Absicht, dass möglichst viele Polizistinnengruppen sozusagen eben NS-Gedenkstätten besuchen sollen. So, und das ist natürlich nicht nur leistbar gewesen von der Villa Tenhompel, so, sondern eben es waren eben auch andere Gedenkstätten vorgesehen, die sich sozusagen an diesem Programm beteiligen sollten. Da wurde auch eine Agentur sozusagen dafür beauftragt, die dann so eine Art Format sozusagen auch entwickeln sollten, und das sollte dann so an verschiedenen Gedenkstätten implementiert werden. Also das ist mit einem großen, ja zunächst großem organisatorischen Aufwand betrieben worden, aber es ist im Grunde, ist das glaube ich nicht mal ein Jahr gelaufen. So, also das ist, also ich habe vorher die fehlende Nachhaltigkeit angesprochen. Das war sozusagen in der Situation selber, dass das Land sozusagen da Handlung oder das Innenministerium da Handlungsstärke sozusagen zeigen wollten. Und das ist aber im Grunde, ich glaube, nach einem Jahr ist diese ganze Initiative verpufft so. Und die Gelder sind auch drastisch sozusagen gestrichen und zurückgefahren worden. Also das war so eine klassische Projektgeschichte, die aber keinerlei Nachhaltigkeit hatte so. Und genau, und das finde ich eben schade, weil ich eben schon auch glaube, dass Gedenkstätten eben sehr wohl etwas leisten können in der Auseinandersetzung mit Ideologien der Ungleichwertigkeit oder eben auch Angehörige von Institutionen wie beispielsweise der Polizei auch da nochmal sozusagen in einem anderen Lernsetting zumindest das Angebot erhalten, andere Perspektiven zu bekommen. Aber eben in diesen, ich sag mal, durchgetakteten, zeitlich befristeten, eher kampagnenartigen Ansätzen funktioniert das nicht. Und dann, glaube ich, hat es eher den Effekt, dass über wichtige andere Fragen, nämlich die Frage, wie geht man mit strukturellem Rassismus in der Polizei, und dass das eben das explizit nicht thematisiert wird.
3: Ja, also ich glaube, da kann ich ganz gut anschließen, weil wir haben es eigentlich mit zwei Dingen zu tun. Erinnerungskultur und Geschichtspolitik sind nicht unbedingt immer das Gleiche. Und ich glaube, das wird auch häufig verwechselt. Geschichtspolitik, ja, also sowas wie solche Kampagnen nach irgendwelchen Vorfällen, die Pflichtbesuche in Gedenkstätten durch Schulklassen, ist auch so ein Gassenhauer der Erinnerungs- und Geschichtspolitik. Genau, aber Erinnerungskultur und die Arbeit in der Vermittlungsarbeit ist eigentlich eher ein Marathon. Das ist kein Schnellschuss, sondern Gedenkstätten arbeiten jeden Tag mit Schulklassen zusammen. Das läuft mal mehr, mal weniger gut, je nachdem, wie die vorbereitet sind, wie lange die da sind, wie die Ressourcen sind für diese Schulklassen oder auch andere Besucherinnengruppen. Und Gedenkstätten sind einfach ein Puzzleteil einer demokratischen Bildungsarbeit. Und sie sind natürlich nur so wirkungsvoll wie das Umfeld, in der sie arbeiten. Ja, also wenn ein Kind in einer Neonazi-Familie groß wird, in einem Landstrich, wo deine Nachbarinnen und Nachbarn, deine Schulkameradinnen und Schulkameraden alle rechts sind, dann ist die Wirkung von einem Gedenkstättenbesuch, der meinetwegen auch noch eine Schulstunde zum NS ersetzen soll, ja, was ja immer so die beliebteste Arbeit ist für Gedenkstättenpädagogin, sowas zu machen, das ist natürlich, dann kann man nicht viel Effekt erwarten, ja. Aber man kann vielleicht aus solchen Schulklassen, das ist das, was wir zum Beispiel in der Gedenkstätte für Zwangsarbeit in Leipzig, wo ich ehrenamtlich auch aktiv bin, sehen, ist, wenn dann Schulen aus Torgau kommen beispielsweise, aus einer kleinen Stadt nördlich von Leipzig, da sind dann halt ein paar nicht rechte Jugendliche, die sich dann danach total bedanken dafür, dass sie hier bestärkt werden, dass sie halt diese rechten Konsens, den es da in der Klasse gibt, halt auch mal durchbrochen wird und widersprochen wird und auch ein anderes Bild dort gezeigt wird. Ja? Und das sind sozusagen diese ganzen kleinen Schritte, das hat vielleicht keine einzige Person überzeugt, jetzt genau Demokratin zu werden oder so, aber diese 3-4 Leute, die halt irgendwie dagegenhalten, eben bestärkt, eben nicht aufzugeben. Und am Ende ist es letztlich eine gesellschaftliche Aufgabe. Und ich glaube, das ist so ein bisschen das Ding wieder Richtung Geschichtspolitik. Man möchte gerne, dass Gedenkstätten diese Aufgaben erfüllen, unter extrem prekären Bedingungen natürlich. Also Geld kosten darf es natürlich am besten gar nicht so viel. Aber sie sollen natürlich Schulklassen zu Läuterungsanstalten, in Anführungsstrichen, andere sagen antifaschistische Waschmaschinen oder so. Ja, es gibt ja so viele schöne Begriffe dazu. Aber das funktioniert natürlich nicht so. Ja, wenn der Diskurs, der politische, kulturelle Diskurs am Ende Rassismus fördert, Antisemitismus fördert, wenn die einzigen Probleme immer von Migrantinnen verursacht wird, was seit 10 Jahren letztlich halt immer wieder passiert, medial und politisch. Ja, also wie viel Effekt kann eine Gedenkstätte dann letztlich haben? Ja? Man könnte natürlich die Frage stellen, was passiert, wenn keine Gedenkstätten da sind, wenn es keine kritische Zivilgesellschaft gibt. Ja, dann wären wir sicherlich schon an einem Punkt. Und ich glaube, die Kontrastfolie könnte man halt mal durchspielen, wenn man das will. Aber man sollte natürlich realistische Erwartungen daran haben, was so ein Gedenkstättenbesuch kann und auch soll.
4: Robertus, du wolltest gerade...
1: Ganz kurz nochmal nachgefragt, beziehungsweise nochmal was eingeworfen, was wir auch immer wieder hatten, auch bei Sascha Feuchert letzte Woche. Das ist die Frage der Freiwilligkeit, der Rolle der Politik. Es bringt nur was, wenn die Leute freiwillig gehen. Rolle. Da kamen wir immer wieder zu diesem Punkt. Und gleichzeitig denke ich, wissen wir ja auch alle, dass Gesellschaft nicht nur aus Schwarz und Weiß besteht, nicht nur aus Zwang oder Freiwilligkeit. Und jetzt haben Sie es auch angesprochen, ich denke, das passt ganz gut dazu, das ist diese Entgrenzung der Diskurse, der politischen Diskurse. Also es ist ja heute viel mehr möglich, etwas zu sagen, wie zu unserer Zeit. Und deswegen sage ich jetzt nicht, dass meine Zeit besser war, aber wenn man... ich bin in Bayern groß geworden, wenn man da in den 90er Jahren oder in den 80er Jahren im Geschichtsunterricht den Auschwitz geleugnet hat, ist man von der Schule geflogen und zwar sofort. Kam die Polizei etc. Das macht die Sache nicht besser. Ich denke nur, dass der Diskurs sich geändert hat. Dinge wurden akzeptabler etc. Ja, es ist jetzt akzeptabel, dass das ZDF als Holocaust-Programm Blockbuster über eine Denunziantin, eine jüdische Zeit. Das war das Abendprogramm am Holocaust-Gedenktag. Ich weiß nicht, ob es Ihnen aufgefallen ist. Also, ja, bestürzend. Wo ist der Punkt? Also, wo ist Ihre Rolle? Und manchmal höre ich das immer von den Verantwortlichen oder ich sage mir von den Leuten, die eine Gedenkstätte betreuen oder die politische Bildungsarbeit machen, dass auch so ein Flügelstrecken da ist, dass man sagt, man kann ja die Leute nicht erreichen, etc. Also wo ist die Forderung eigentlich auch an die Politik? Darum geht's.
4: Vielleicht eine Runde kurze Antworten, damit wir dann eben noch ins Publikum öffnen können. Haben Sie eine knappe Antwort darauf?
3: Ich glaube, ich habe keine knappe Antwort, aber vielleicht hast du eine knappe Antwort.
0: Naja, ich sag mal, was ich mir von Gedenkstätten schon wünschen würde, oder glaube ich, was unumgänglich ist, ist tatsächlich immer wieder transparent zu machen und deutlich zu machen, was kann geleistet werden an diesem speziellen Ort mit dem Know-how sozusagen, was das Team der Gedenkstätte oder die Gedenkstätte sozusagen bieten kann. Also das sehr transparent zu machen und im Zweifelsfall aber eben auch zu sagen, das können wir nicht leisten. Also und da denke ich eben auch, dass es natürlich möglich ist, auf Menschen erstmal relativ offen in der Praxis sozusagen zuzugehen und sagen, die Menschen kommen mit ihren Geschichten, mit ihren Erfahrungen und darüber sozusagen kommt man ins Gespräch. Und die Grenze verläuft natürlich da, wo die Verbrechen des Nationalsozialismus geleugnet werden, wo sozusagen diskriminierende und ausgrenzende Diskurse sozusagen geführt werden, also sozusagen ein Gespräch nicht mehr möglich ist. Aber eben erstmal sozusagen die Menschen mit ihren Erfahrungen, mit ihren Erwartungen, eben auch die Jugendlichen aus Torgau sozusagen abzuholen, die eben permanent vielleicht so eine Ausgrenzungserfahrung machen, weil sie die einzigen nicht rechten Jugendlichen sozusagen sind. Also sich hier sozusagen zu öffnen und eben auch dialogorientiert und eben ja den Erzählungen, die Menschen sozusagen mitbringen, zu öffnen und darüber in Austausch zu kommen. Ich glaube, das ist so das, was Gedenkstätten da leisten können und was sie auch nach außen tragen können. Ich bin aber auch der Meinung, dass man eben auch sagen kann, bestimmte Formate funktionieren einfach so nicht. Und da brauchen Gedenkstätten eben auch den Mut, das eben auch zu artikulieren. Also es gibt einen breiten Diskurs halt zu sagen, ja, das ist natürlich totaler Quatsch, antifaschistische Waschmaschine. Wenn dann aber doch Projektgelder winken, dann sagt man, ah, vielleicht können wir es doch machen so. Ja, also ich glaube, da muss man sich dann schon auch ehrlich machen und im Zweifelsfall sagen, okay, das geht und das geht nicht. So.
2: Ja, ich versuche mich kurz zu fassen. Also natürlich geht es immer auch ums Geld, wenn die Forderung seitens der Politik gestellt wird, alle Schüler oder jede Schülerin in Hessen sollte eine Gedenkstätte besuchen im Laufe ihrer Schullaufbahn, dann sagen wir jetzt seitens der Landesarbeitsgemeinschaft, ja, wir würden das auch nicht verneinen. Also das muss ja, also dieser Zwangscharakter, ich finde, das sollte man auch ein bisschen differenzierter diskutieren, weil auch ja, also im Rahmen eines, also auch wenn ein außerschulischer Lernort besucht wird und das ist eben im Rahmen der Schule organisiert worden, dann hat es natürlich, könnte man zugespitzt sagen, immer einen gewissen Zwangscharakter. Aber worauf ich hinaus will, ist eben, diese Forderung wird einerseits gestellt, aber es wird überhaupt nicht darüber nachgedacht, wie das eigentlich gewährleistet werden könnte. Und da muss man natürlich durchaus ansetzen. Und zu dem, was du gesagt hast, es gibt ja auch diese Entwicklung an ganz vielen Gedenkstätten, dass die Formate eben nicht verkürzt werden, sondern dass man sagt, wir machen 3- bis 4-stündige Formate, weil wir die Erfahrung oder weil nachgewiesen ist, dass eben dann auch mehr vermittelt werden kann. Und auch das muss natürlich von entsprechend ausgebildeten, kompetenten Menschen irgendwie geleitet werden.
3: Vielleicht noch als Ergänzung dazu. Also ich glaube, dass auch der Blick auf die Diversität dieser Erinnerungsorte vielleicht ein bisschen besser geguckt werden könnte, weil was wir auch als Erfahrung machen, in Sachsen gibt es viele eher kleinere Gedenkstätten, aber viel Erinnerungsarbeit findet zum Beispiel an soziokulturellen Zentren statt, als sozialarbeiterische Arbeit mit Jugendlichen, ja, also in Döbeln zum Beispiel, die machen das seit vielen Jahren und nebenbei arbeiten die quasi die NS-Geschichte ihrer Kleinstadt auf. Und das ist total wertvoll, weil die Jugendlichen dort eben nicht in einem Schulrahmen da sind, sondern im freiwillig in einem soziokulturellen Zentrum, was sich auch als explizit nicht rechten Ort definiert und können dort ganz andere Erfahrungen machen. Und das wäre natürlich sehr viel effektiver, wenn die Politik, sage ich jetzt mal, also im Kommunen und im Land, die einfach auch machen lassen würden, ja, und die nicht die ganze Zeit damit beschäftigt werden, immer diese Gelder zu organisieren. Wäre viel effizienter, damit würde man sehr viel mehr Raum haben, um tatsächlich diese Arbeit zu machen, die man gerne möchte, ja.
4: Ja, herzlichen Dank. Damit würden wir gerne Ihnen die Möglichkeit geben, nachzufragen. Ich jetzt schon. Bitte? Ja. Bitte. Ja, sind schon verschiedene Aspekte angesprochen, aber ja, vielleicht hat der ein oder andere noch was nachzufragen hier vorne.
5: Also in der Perspektive als Vater von erwachsenen Kindern, die aber alle Abitur gemacht haben, habe ich das sehr positiv erlebt, dass zum Beispiel Facharbeiten geschrieben wurden über Entnazifizierung und die Schüler tatsächlich ins Archiv gefahren sind, Akten besorgt haben, sich mit Personen beschäftigt haben, woran ist Entnazifizierung gescheitert oder wovon hing sie ab. Dass freiwillige Studienfahrt nach Auschwitz gemacht wurde, natürlich freiwillig, aber die Leute kamen tief bewegt zurück. Oder dass die eigene Geschichte der Schule als ehemaliges Zwangsarbeiterlager von Balsen in Hannover aufgearbeitet wurde mit einer Initiative, dass da jetzt eine Plakette angebracht wird. Und in meiner eigenen Schulzeit, also 30, 35 Jahre, erinnere ich auch diese bewusste Auseinandersetzung mit solchen Orten. Also was Sie sehr als These gesagt haben, da bleibt was in Erinnerung. Und wenn man einmal durch Yad Vashem gegangen ist, ich glaube nicht, dass man unverändert diesen Ort verlassen kann. Als deutschsprachiger Mensch, der die deutschen Plakate liest, die deutschen Stimmen hört und gleichzeitig dort geführt wird. Was mich besorgt, ist die öffentliche Art, wie Spitzenpolitiker, aber auch auf Kommunal- und Landtagsebene bei Gedenktagen reden. Und da wäre meine Frage, ob Sie auch Fortbildung, Schulung anbieten. Wie kann man mit weniger Floskeln, ja, weil da haben Sie das, das wird ja nun, nach jedem Gedenktag wird berichtet, was wurde gesagt. Und es ist oft so, dass die Reden austauschbar sind und dass man auch die Zeiten der Zeit nicht erkannt hat. Es wird jetzt zum Beispiel immer gern gesagt, in unserem Land ist kein Platz für Rassismus und Antisemitismus. Ja, wenn 25% der Menschen eine Partei wählen, die offen rassistische Äußerungen macht und ich in jedem Chat zu Dunja Hayali oder wem auch immer, wer irgendwo sich äußert, ja, keine Recherche machen muss, ich brauche gar nicht Korrektiv, um zu sehen, dass Menschen, normale Mitmenschen, sich offen rassistisch, offen extremistisch äußern. Und das Wort Rechtsextremismus stört ein Drittel der Bevölkerung nicht mehr. Also diese Art, das zu adressieren, das ist meine offene Frage wirklich. Gibt es Initiativen von Ihnen zu sagen, wir als Gedenkstätte, Schulen ist ja ein bisschen paternalistisch, also wir fördern Ihre Sprachfähigkeit?
3: Also ich würde das mal aus meinem Arbeitsalltag ein bisschen beantworten. Ich habe hin und wieder mit Landtagsabgeordneten zu tun, die tun sich schwer, überhaupt irgendwelche Hinweise wahrzunehmen, weil es ist eher ein schwieriges Klientel, würde ich sagen. Und ich kann dieses, also was zumindest Hinweise und Hilfestellungen angeht, auf jeden Fall. Ja, weil, also ich persönlich sehe Gedenktagen auch mal mit einem sehr, sehr zwiespältigen Gefühl entgegen, weil ich empfinde das auch als eine symbolpolitische Aufladung, die völlig enthüllt wird. Ja, und ich meine, diese Abstimmungsverhalten der CDU und der FDP fand ja just genau an dem Tag statt, ja, am 27. Januar, wo morgens noch das jetzt nun mittlerweile auch allgegenwärtige Schildchen Never Again oder was auch immer dann draufsteht oder We Remember. Ja, aber was erinnern wir da eigentlich genau? Ja, oder was sind die Konsequenzen daraus? Keine. Ja, das ist schon was ich als sehr, sehr schwierig empfinde und auch eigentlich ein schlechtes Vorbild ist. Das muss man ja auch mal sagen. Ja, also das ist ja, also wenn selbst solche Leute, die solche Verantwortung tragen, das nicht hinbekommen, weder sprachlich noch in den politischen Handlungen, warum sollte sich dann irgendwer, also da irgendwie anders verhalten können? Ja, also das ist ja auch klar. Man könnte das in Richtung Politik adressieren. Also ich persönlich kenne keine Initiative, die das jetzt so machen würde, ja, wie könnte man das besser verpacken? Weil ich glaube, darum geht es eigentlich letztlich nicht, das besser zu verpacken, sondern eigentlich Konsequenzen aus der eigenen Geschichte und der Auseinandersetzung damit zu vollziehen. Und das wäre, ja, also Richtung Mittelmeer, Migration, ist das eine empathische, humanistische Politik? Also ich würde das nicht unterschreiben, ja. Aber das wäre eigentlich eine Konsequenz aus der Geschichte, die wir halt haben als Staat und auch als europäische Gemeinschaft, ja, also das sehe ich nicht. Und das ist, Ja, also die Frage eigentlich eher, würde ich eher zurückstellen, und das ist sowieso sowas. Ich würde die Frage der Effektivität solcher Sachen auch zurückstellen und zurückspiegeln, weil letztlich ist es was, was uns alle angeht. Also wir können das nicht externalisieren zu den Gedenkstätten oder zu den Schulen, sondern das fängt bei uns an, in unseren Familien, wie wir über unsere Familiengeschichte reden, was ist da an Täterschaft, an Opferschaft, an Wissen da, was ist in unserer Nachbarschaft vorhanden. Ja? Und da können Gedenkstätten eine total gute Hilfestellung leisten, um genau auch diese Auseinandersetzung mit der eigenen Geschichte zu machen. Und ich glaube, dann ist es auch effektiv, weil wir dann eben auch ans Eingemachte gehen, an das Unangenehme. Ja? Und das ist das, was Politik sehr ungern macht, ungern unangenehme Dinge zu adressieren und irgendwie auch eine Lösung herzustellen.
2: Also ich kann eigentlich nur sagen, jetzt auf der Ebene der Kommunalpolitik ist es ja durchaus so, dass sich Expertise auch reingeholt wird. Also je nachdem, wie stark die Eitelkeit vielleicht auch ausgeprägt ist. Aber ich habe da jetzt mit unserer Bürgermeisterin zum Beispiel vor Ort sehr gute Erfahrungen gemacht. Und da würde ich sagen, dass man dann da ja auch Inhalte mit reingeben kann. Dieses Floskelhafte, das ist ein bisschen, gehört es auch dazu. Also es ist ja vielleicht auch dem Publikum geschuldet, dass es auch erwartet in gewissen Weisen, also dass gewisse Formulierungen aufgegriffen werden. Aber dennoch kann man ja auch Inhalte transportieren in so einer Rede.
0: Ich arbeite jetzt ja nicht an einer Gedenkstätte, bin also sozusagen da nicht in der Pflicht vielleicht, jeden Tag sozusagen auch mit Politik sozusagen über Erinnerungskultur zu sprechen. Aber tatsächlich, auch wir führen natürlich Gespräche mit PolitikerInnen und wir versuchen auch immer noch mal so den Blick auch vielleicht noch mal so ein bisschen zu weiten. Also auch noch mal auf Kontinuitätslinien von Rassismus und Antisemitismus oder anderen Ideologien der Ungleichwertigkeit zu gucken. Also ohne jetzt sozusagen unmittelbar die NS-Zeit sozusagen mit der Nachgeschichte des NS irgendwie gleichzusetzen, aber eben schon deutlich zu machen, es gibt Kontinuitätslinien, es gibt eine lange Geschichte rechter Gewalt nach 1945 sozusagen. Ja, und es gibt auch hier überlebende Angehörige, Betroffene von rechter Gewalt sozusagen, die Opfer beispielsweise von einer Gruppierung geworden sind, die sich sozusagen in die Tradition des Nationalsozialismus stellen, allein aufgrund ihres Namens. So, ja. Und da dann tatsächlich nochmal den Blick zu weiten auf Perspektiven, also auch das die NS-Geschichte sozusagen kein abgeschlossenes Kapitel ist oder jetzt auch in solchen Reden historisiert wird. Aber da bin ich so ein bisschen bei dir. Das ist natürlich so die Frage, was dann davon gehört wird und was an der Stelle hängen bleibt. Vielleicht einen Punkt, den Sie noch gemacht haben, den würde ich noch mal aufgreifen, weil ich glaube, das auch, was Sie sagen, dass über eben Lokalgeschichte oder Alltagsgeschichte vor Ort, ja, dieses Grabe, wo du stehst, ja, was sich dann in Schülerinnenprojekten sozusagen manifestiert, in wirklich total beeindruckenden Arbeiten, Recherchen sozusagen für die Geschichte, die Schule, die Straße, in der man lebt sozusagen. Aber auch das ist ja kein Selbstläufer, ne? Also sozusagen Schülerinnen und Schüler da zu begleiten, die Ressourcen dann sozusagen auch zu haben, das anzuleiten, das braucht eben auch wieder Menschen, die das tun. Und da braucht es dann eben schon wieder auch finanzielle Mittel sozusagen, das dann eben auch gewährleisten zu können. So.
3: Ich will vielleicht noch ein positives Beispiel bringen, weil ich jetzt hier so polemisch war. letztes Jahr gab es am 27. Januar die Situation in Coswig, in einer Kleinstadt in der Nähe von Dresden, die Situation, dass dort so sehr ritualisiert dieses Gedenken abgehalten wurde. Das war eine reine Stadtratsveranstaltung und man hat sich dann so darauf geeinigt, jedes Jahr ist eine andere Stadtratsfraktion dran, mit der Rede zu halten. Letztes Jahr war die AfD dran, da kam jetzt in der Stadtverwaltung war das jetzt erstmal nicht so weiter problematisiert, die waren halt dran. Da war auch ein älterer Bürger, da haben sie gesagt, ja, der ist erfahren, der kann das auch machen und so. Aber es gab einen Teil des Stadtrats, die das durchaus problematisch fanden. Und die haben gesagt, okay, ja, das geht gar nicht klar. Warum sollte jetzt jemand von der AfD dort diese Gedenkrede am 27. Januar halten? Völlig absurd. Und das führte dann dazu, dass Teile dieser, sag mal, eher aus dem Mitte-Links-Spektrum kommenden Stadtratsfraktion sich bei uns gemeldet haben und gesagt, ja, wie gehen wir denn jetzt damit um? Und wir haben denen gesagt, naja, nutzt doch da einfach diese Gelegenheit, um das von diesem Ritualisierten wegzuholen und eine tatsächliche Auseinandersetzung über die Bedeutung dieses Tages eigentlich zu machen in Coswig. Und am Ende war es dann so, die CDU hat zusammen mit der AfD mit 15 Leuten dann so eine eigene kleine Veranstaltung gemacht und auf der anderen waren dann 200 Leute. Da waren dann eben SchülerInnen von dem lokalen Gymnasium dabei, die hatten so einen kleinen Gedenkrundgang durch die Stadt gemacht, haben an ein paar Orten angehalten, wo ein frühes Konzentrationslager war und so weiter und so weiter. Es hat also aktiv dazu geführt, dass dort die Leute sich dann eben diesen Tag angeeignet haben, was total toll ist, um sich eben mit der eigenen Stadtgeschichte zu beschäftigen. Ja, also und das ist auch eben von diesen kommunalen Abgeordneten ausgegangen.
4: Ja, weitere Fragen? Frau Tiedemann, ganz oben.
6: Achso. Ich habe eine lustige Frage, das würde ich noch mal bei den Abend. Hätte Mona gesagt, wer ist eine echte Frage, das war noch nicht bis zum Ende.
4: Achso, okay. Dankeschön. Herzlich danke ich Ihnen in dem Podium für Ihre Erfahrungen, die Sie mit uns geteilt haben. Meine Frage richtet sich darauf, worum geht es Ihnen? Ist es Erinnerungsarbeit oder ist es Erinnerungskultur oder eine andere Kategorie?
7: Anka, willst du deine Anmerkung noch machen?
4: Wer möchte von Ihnen antworten?
7: Es kommt noch ein kleiner Kommentar dazu. Genau, ich habe gar keine Frage, deswegen hatte ich gewartet bis ganz zum Schluss. Aber genau, ihr könnt gerne gleich die Frage beantworten, die jetzt gestellt wurde. Ich danke euch sehr für die Runde. Ich komme selber aus der außerschulischen politischen Jugendbildung und da ist ja Freiwilligkeit in der nonformalen Bildung total wichtig und ihr kommt jetzt aus einem Bereich, wo es schon viel länger eigentlich klar ist, dass da auch immer Leute dabei sind, die sind vielleicht nicht hundertprozentig freiwillig da, wenn sie jetzt zum Beispiel mit der Schule kommen. Und ich sehe das eigentlich auch ganz ähnlich, dass es eine Chance auch ist und nicht unbedingt ein Manko sein muss. Warum ich mich gemeldet habe, ist aber, dass ich das total gut fand. Ich weiß gar nicht mehr, wer das gesagt hat. So ein bisschen den Blick zu drehen von dem, was am Ende bei der Arbeit rauskommt. Denn ganz häufig ist es ja so in der politischen Bildung, die ist dann erfolgreich, wenn Dinge nicht passieren, wenn Dinge irgendwie verunmöglicht werden. Also so ein ganz starkes Präventionsdenken hat da Raum genommen. Und das hat natürlich auch zu tun mit den Förderstrukturen. Und das jetzt so zu drehen, wie ihr das gemacht habt, nämlich doch auf die zu gucken, die man nicht mehr gewinnen muss und die aber auch nochmal auf eine andere Ebene des Lernens anzusprechen, nämlich auf so einer affektiven Ebene und so eine Solidarität ja dadurch auch stark zu machen in den Angeboten. Ich finde das richtig gut. Also ich nehme ganz viel mit, auch zum Weiterdenken. Ich wollte das euch nochmal geben, ja.
3: Also die Frage, danke für den Zuspruch. Also mir geht es eigentlich darum, also was von ja auch schon kam, also diese Orte sind ja häufig Orte von Täterschaft und von Leid. Und ich denke, diese Erinnerungsarbeit ist ja erstmal einfach Orte, um dieses Leid an den Opfern sichtbar zu machen und auch den Angehörigen der Überlebenden für die da zu sein und so weiter und so fort. Also es geht nicht zentral darum, Neonazis zu überzeugen. Das wäre jetzt nicht meine Antwort darauf, sondern mir geht es eigentlich darum, also ich wünsche mir, dass das Orte sind, die offen und multiperspektivisch sind, wo Leute hinkommen können, sich mit ihrer eigenen Geschichte beschäftigen können, mit der Geschichte ihres Umfelds und dadurch angeregt werden, kritisch auf ihre Umwelt zu gucken und auch auf die kritische Fragen an die Gegenwart zu stellen. Also das ist was mir total wichtig ist und dass halt Gedenkstätten eben keine nicht nur Orte der Vergangenheit sind, sondern Orte der Gegenwart.
0: Und eben, ich würde jetzt gar nicht so differenzieren zwischen Erinnerungskultur und Erinnerungsarbeit, aber eben vielleicht auch an dein Statement anknüpfend. Ich glaube, was ich wichtig finde, ist, die Menschen, die jetzt beispielsweise in den Lagern oder in diesen Orten im NS, in der NS-Zeit gelitten haben, dahin verschleppt worden sind, eben tatsächlich die wir als Opfer erstmal erinnern, die auch als Akteure, Akteurinnen zu erinnern, also ihnen sozusagen auch eine Geschichte, ein Gesicht zu geben und sie sozusagen als das sozusagen sichtbar zu machen, was sie gewesen sind, nämlich Menschen, die auf eine vielfältige Art versucht haben, vielleicht sich zu widersetzen, sich zu behaupten und eben nicht nur sozusagen als das erscheinen zu dem, was sie gemacht worden sind, nämlich zu Opfern, die sozusagen überhaupt keine Handlungsspielräume sozusagen mehr hatten. Also sozusagen da die Menschen, den Menschen sozusagen eine Würde, ein Gesicht zu geben und eben aber auch die Handlungsoptionen und die Handlungsspielräume, so minimal sie auch gewesen sind, rauszuarbeiten, deutlich zu machen. Ich glaube, das ist so ein ganz wichtiger Punkt, wenn ich jetzt auf die Opfer der Verfolgung oder des NS-Terrors gucke. Und natürlich auch da dann den Gegenwartsbezug, aber auch da die Geschichte weiter zu verfolgen über die Zäsur nach 1945, oder wenn es eben überhaupt eine Zäsur war, 45 hinaus. Also zu gucken, wie haben sich die Kontinuitäten von Verfolgung sozusagen fortgeschrieben, so gegenüber verschiedenen verfolgten Gruppen des NS. Also auch deutlich zu machen, welche Menschen fehlen eigentlich, was ist sozusagen auch zerstört worden, welche Biografien oder welche Geschichten lassen sich auch nicht mehr rekonstruieren. Und der dritte Schritt wäre, und da können Gedenkstätten vor Ort oder dieses Grabe, wo du stehst, vor Ort eben natürlich auch einen zentralen Beitrag leisten, ja, welche Machtstrukturen, auch welche konkreten Akteure sozusagen haben nach 1945 sozusagen weitermachen können oder bestehen bis heute. So, ne? Also ich glaube, das wären so diese drei Punkte, die mir in so einem in einer Erinnerungsarbeit zentral wichtig wären. Und darüber eben mit den Menschen, mit denen wir zusammenkommen, mit denen wir in Gedenkstätten arbeiten, darüber eben dann auch in den Austausch, in den Dialog sozusagen zu kommen.
2: Ich kann das jetzt nur noch untermauern mit ein paar Beispielen. Also die jetzt aus Sicht der Einrichtung gesprochen, sind wir natürlich ErinnerungsarbeiterInnen und GedenkarbeiterInnen und BildungsarbeiterInnen. Also wir sollen ja all diese Aspekte irgendwie auch abbilden oder gestalten. Aber ich finde das gerade im Lokalen immer wieder eindrücklich, wie viel dann doch möglich ist und wie kritisch man auch Gedenkarbeit gestalten kann, auch wenn da vielleicht manches Floskelhafte dazwischen ist. Aber wenn man zum Beispiel anlässlich des 9. November auch über den Raub von Eigentum, von Häusern, die eben jetzt seit einigen Generationen in dem Besitz von Familie XY sind, sprechen kann und darüber, dass sich in dem Dorf lange Zeit gegen Stolperstein-Initiativen ausgesprochen wurde, dann ist das doch durchaus auch ein offener Diskurs. Und das ist vielleicht aber nicht in einer Großstadt möglich. Vielleicht ist das auch der Vorteil dann in so einer kleinen Gemeinde, dass man im Rahmen so einer Gedenkveranstaltung dann so offen etwas aushandeln kann. Und das ist ja auch nicht abgeschlossen. Also es ist auch noch kein Stolperstein bislang verlegt worden. Es ist noch ein offener Prozess, genau.
4: Ja, wunderbar, ganz herzlichen Dank. Ich weiß nicht, Fragen sehe ich im Moment schon nicht mehr. Wir sind auch schon so ziemlich am Ende angekommen. Ich weiß nicht, Hubertus, möchtest du noch ein Schlusswort sprechen? Und noch ganz kurz, also von meiner Seite, ich fand das eigentlich als eine sehr differenzierte und erstaunlich konstruktive Diskussion. Also es ist natürlich, also ich denke, es ist deutlich geworden, schon der Druck, der auf der Arbeit lastet, aber eben doch auch sozusagen das, was da entsteht, was drumherum entsteht, sozusagen, fand ich sozusagen, wie gesagt, überraschend konstruktiv und optimistisch. Hubertus.
1: Ja, ich war ja lange Zeit in den Niederlanden. Wie ich zurückkam, war das für mich eine völlig neue Erfahrung, die prekäre Lage in Gedenkstätten. Ich habe das niemals als Historiker mir träumen lassen, dass das so ist. Ich habe immer gesagt, das ist was, da gibt es gar keinen Zweifel, da wird Geld reingesteckt, da wird viel investiert, das ist so wichtig. Nicht zuletzt haben wir wieder darüber gesprochen, weil es auch wichtig ist, aber wir haben viele andere Punkte erfahren und ich würde sagen, wir klatschen jetzt mal für unser Podium hier. vor allem auch für die Ehrlichkeit, weil ich glaube, Sie haben das wirklich sehr differenziert dargestellt, auch die Grenzen immer wieder gesehen und reflektiert, auch die Problematiken. Wirklich vielen Dank dafür.
8: Hier ist das Freie Radio Kassel mit der aktuellen Ausgabe der Sendung Themenwechsel. Und soweit der Mitschnitt einer Veranstaltung vom 2. Februar des Jahres 2026, also schon etwas her, aber trotzdem immer noch hochaktuell, aus der Kasseler Universität im Rahmen der Veranstaltungsreihe Rechtsextrem, Rechtsextremismus in Geschichte und Gegenwart. Und wir haben die Abschlussdiskussion der Ringvorlesung gehört, die in diesem Semester, also im Wintersemester 2025/26 über die Bühne gegangen ist in der Kasseler Uni. Und diese Ringvorlesung stand unter dem Motto Bedrohte Erinnerungsarbeit, rechtsextreme Herausforderungen in Gedenkstätten und historisch-politischer Bildung. Das war der Titel dieser Veranstaltung. Wir haben es gehört, sehr interessante Debatte gewesen über die Frage, wie man denn als Gedenkstätte heutzutage und als jemand, der sich im Bereich der Bildung zum Thema Nationalsozialismus betätigt, wie man dort den Anfeindungen, die es ja teilweise von rechtsextremer Seite gibt, begegnen kann. Gut, das dazu, und wir werden aus dieser Veranstaltungsreihe wahrscheinlich demnächst hier im Freien Radio Kassel in der Sendung Themenwechsel noch weitere Aufnahmen hören. Das war's dann mit dem Themenwechsel für heute. Hier geht's weiter mit der Sendung Borderline Extra, und der Kollege Dirk beschäftigt sich weiterhin auch mit der Geschichte des Punkrock. Heute gibt's da Musik von den Buzzcocks zu hören aus den späten 70er Jahren. Und wir hören jetzt mal kurz zum Schluss Musik aus den späten 80er Jahren von den Waterboys aus den Aufnahmesessions zur LP Fisherman's Blues. Die Sessions sind jetzt wiederentdeckt worden, die alten Bänder, und man hat die als Dreifach-CD veröffentlicht. Die ist jetzt erschienen, und wir hören daraus noch ganz kurz kurze Auszüge aus dem Song Lonesome and a Long Way from Home. Ich glaube, das hat nichts mit Lucky Luke zu tun, jedenfalls soweit ich weiß. Ansonsten nächste Woche an dieser Stelle hier im Freien Radio Kassel ein neuer Themenwechsel.

0: vielen Dank für dieses kleine Konzert. Und wieder, ich halte mich jetzt auch gerne raus. Ich höre einfach gerne zu. Und,
1: ja, genau. Wir sind jetzt gleich fertig. Wir machen jetzt das letzte Stück. Wir sind schon 2 Stunden hier am
0: Bild. Ja, okay.
1: Oder? Ich gucke, wenn nicht, machen wir zwischendrin aus. Also.

0: jetzt war es besser wie das letzte Mal. Das war.
1: Ja.
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5: Irgendwas abholen da, ich weiß gar nicht mehr, was das war, irgendwas furchtbar Wichtiges natürlich. Und ich bin mit LTU geflogen und der LTU-Flieger von Düsseldorf nach Malaga, der war voll mit sächsischen Touristen. Und so weit, so gut, alles in Ordnung und ich mag das Sächsisch sehr gerne, ich höre es gerne. Und wir haben uns unterhalten und landen wir in Malaga. Sie können sich vorstellen, Mittagslandung in Malaga, es ist natürlich sowas von knallheißen. Du gehst raus und bist erstmal in den Knien, logisch, Knochenerweichung. Klimatische Osteoporose. Und die waren fertig. Wir sind in die Ankunftshalle, dann haben die sich auf ihren Reiseleiter gestürzt und das habe ich noch mitgekriegt. Das hat nicht gar keiner gesagt, dass das so heiß ist hier unten. Hätte ich ganz andere Garderobe eingebaut. Yes, das dachte ich mir um Himmels Willen. Also, das ist schon so was. Also, wer nach Rom fährt und wie Martin Luther dann sich darüber beklagt, dass da kein Bier gibt. Ich meine, der Italiener war immer schon Berlusconi und der trinkt kein Bier. Fertig, das gibt es nicht natürlich. Aber er hat sich ja darüber aufgeregt, über den Luxus der Päpste, zu Recht natürlich. Und das war auch der Papst, bei dem er war, Sixtus VI, glaube ich, den er gesehen hat, das war ein großer Karnevalist übrigens. Der war Sohn vom Lorenzo de Medici. Und der hat einen Karnevalsumzug, wirklich wahr, nach dem anderen in Rom organisiert. Das muss man sich mal vorstellen. Und Papst organisiert Karnevalsumzüge. Als wäre Festkomitee und Papst in einem, also irgendwie, ich weiß es nicht. Er hat sich zu Recht natürlich drüber aufgeregt. Nur, es wäre anders gelaufen, wäre er Rheinländer oder eine Gölsche gewesen. Dann wäre er zurück, hätte sich ein bisschen drüber abgeräscht und hätte dann sich überlegt, nee, da muss ich mal was an die Kirchentür. Also so geht das ja nicht. Und hätte dann die Thesen aufgeschrieben, nur hätte er die am 31. Oktober in Köln an die St. Kunibert zum Beispiel dran genagelt. Nee, ich bitte Sie, 31. Oktober, das ist in Köln kein Datum für gar nichts. Das ist ein Datum, das nennt man der Kölsche Advent, warten auf den 11.11. Ja. Und dann hätte das wahrscheinlich am 11.11. hätte es an die Tür genagelt. Die Kölschen hätten das gesehen. Oh, das ist eine gute Idee. Und hätten das angenommen als Anregung für einen Mottowagen im Kölner Karneval. Hätten einen schönen großen Montagswagen gemacht, wahrscheinlich so Limburger Dom mit einer Whirlpool-Badewanne und da sitzt der Papst drin oder so. Wahrscheinlich sowas. Also. Nein, wollte ich nur mal gesagt haben, wo waren wir dran? Und mir hat das ganz großen Spaß gemacht beim Schreiben und natürlich auch beim Reden. Ich war ja 8 Jahre lang bei Franziskanern in Bozen gewesen, bis zum Abitur. Da mal so ein paar Rechnungen mal zu begleichen, weil da ist einiges unausgesprochen zwischen uns, dem normalen Glauben und den Protestanten. Ja, großen Spaß gemacht immer. Und dann war Ende 1992 und dann war das in der Schublade so nicht mehr weitergemacht und vor 2-3 Jahren fielen mir die 2 Almöhne, wie man im Rheinland sagt, wieder ein. Da habe ich mir überlegt, was hätten die wohl miteinander telefonieren, wären die jetzt wieder dran. Das wäre, die wären 80, Mitte 80 und das wäre dann vielleicht so, Bäcker, hol mir den Tag, Tag vom Walterschein. Och, das ist aber schön, dass Sie mal anrufen, Frau Walterschein. Sie sind ja noch am Leben. Nee. Ist er da? Ja, wieso am Leben? Ja, weil Sie Protestanten sind, Frau Walterschein. Das ist ja, ich kann da auch nichts für. Aber die Lebenserwartung beim Protestanten ist 17 Jahre weniger, als wie es bei uns. Ja. Ja, wie gesagt, also, es ist ein Wunder. Halten Sie die Finger immer noch in der Steckdose. Ja, sicher, ja. Das hält, Jungfrau Walterschein. Ja. wissen Sie, woran das liegt? Das kann ich Ihnen auch sagen. Das liegt an der Beichte. Ja, gucken Sie mal. Wir, also bei uns im normalen Glauben, wir können besteuern, wir ihn beichten. Also sollte ich mal in der Woche mal, sagen wir mal, gestrauchelt sein. Übrigens, ist das nicht interessant, dass dieses Wort straucheln das Wort strauchen gerne in der Vergangenheit gebraucht, gestrauchelt sein, das ist fast ausgestorben. Früher hat man straucheln gesagt, auch wenn man gestolpert ist, straucheln oder stolpern. Heute sagt man straucheln nur noch im Falle des Sündigens. Ja, sonst wird es nicht mehr gebraucht. Ne? Ach, letzte Woche bin ich wieder gestrauchelt. Selten, aber dann bedeutet das, dass man gesündigt hat. Ne? Gestrauchelt, komisch, wie sich ein Wort so, irgendwie, so von einem wegentwickeln kann. Der doch. Sollte ich mal gestrauchelt sein, Frau Walterscheid, das ist bei uns kein Thema. Da gehe ich am Samstag, gehe ich zum Beichtstuhl, dann ist da der ganze Büttel mit dem Sondermüll, den tue ich dahin. Der Beichtvater kommt da raus, macht ein Kreuz drüber, entsorgt der ganze Driss, fertig ist die Laube und ich bin mit blütenweißer Unschuldsweste, gehe ich wieder in die Woche herein, federleicht, Frau Walterscheid, ja, und dann kann ich wieder Gas geben, weil ich kann am Samstag wieder beistehen. Also, das habt ihr ja nicht. Ne? Bei euch, ihr müsst ja alles mit euch selber ausmachen. Nein. Also, Frau Walterscheid, und das hat Folgen. Ja, sicher, da verhärmt man, Frau Walterscheid. Und ja, und das schlägt auf die Haut. Ne? Ja, ja, gucken Sie mal alten Protestantinnen in das Gesicht. Ist das nicht fürchterlich? Nein. Ich weiß es nicht, Frau Walterscheid. Also, gut, aber was will sie machen? Also, sind Sie froh, dass Sie noch am Leben sind? Nee, mir geht es gut. Ja, aber mir geht es gut. Ich kann mich nicht beklagen, Frau Walterscheid. Nein, mein Mann, der Hubert, nein, der lebt nicht mehr. Nee, der ist so. Och, Frau Walterscheid, da müssen Sie doch nicht anfangen zu kriechen, nur weil ein Mann gestorben ist. Oh, nee, um Gottes Willen. Nee, Frau Walterscheid, ja, ich bin Witwe, aus Überzeugung. Und ja. Ja, und ich meine, nein, er hat sich nicht schwer getan. Nee, könnte ich jetzt nicht sagen. Frau Walterscheid, schwer getan. Nee, ich habe ihm ja auch geholfen, also es war schon. Wieder, ja, sicher. Ist man seinem Mann ja schuldig. Was willst du machen? Also, war dann auch, wie soll ich sagen, die letzte Zeit war nicht so angenehm. Da ist er undicht geworden. Ach, nee, immer bin ich dann hier. Immer noch gedacht, wenn ich gerade mal so lecker dessen Kaffee aufgeschüttet haben wollten. Ne? Kam wieder der Ruf, ach Gertrud, das ist wieder passiert. Ich mit der Bettpfanne laufe statt mit der Kaffeekanne. Ach nee, ich sage dir. Nee. Also da war man dann schon froh. Nicht irgendwie. Und da war dann, hat er dann gesagt, ach Gertrud, sagte, ich möchte dir ja auch nicht so zur Last fallen. Oh, sag ich, das fällt aber früh ein. Ach, ist doch wahr. Nee. Ja, und sagt dann, er hätte angerufen, er hätte gehört, in der Eifel, in Nettersheim, da gäbe eine Firma und die haben da Personal für zu Hause, für zum Pflegen und da hätte er angerufen, oh, solche Firma, was dann, AOK oder Rotes Kreuz, ne, Privatfirma und da hätte er angerufen, hätte gesagt, ja, also er wäre Bäckermeister AD sowieso und schon mal nachmittags ein bisschen undicht und ob die da Pflegepersonal hätten, ja, da sind wir drauf spezialisiert, sagen die, und und eventuell auch so, sagen wir mal, fachliche Pflege, professionelle Pflege, wenn vielleicht auch mal nachts das Bedürfnis wäre, dass die auch mal übernachten, ja, geht Thema, das ist unser Fachgebiet, ach ja, was habt ihr dann da, hätte er gesagt, und dann haben die gesagt, ja, im Moment 7 blond, 3 brünett, nee, also blond nicht, das passt nicht zur Tapete, und da bin ich aber dazwischen gegangen, Frau Walterscheid. Was ist, sag ich? Was ist? Und dann geht so ein Trampel aus der Eifel hier zu uns nach Bonn gegessen. Die ganze Nachbarschaft ist sich der Mund in Fransen am Schwade. Ah, die Aal bringt wohl nicht mehr. Jetzt müssen die Kühe aus der Eifel.

wollte ich mal eingehalten haben. Wie soll ich sagen, die Frage wäre ja dann, die sich mir immer mal wieder stellt. Seit 51 Jahren lebe ich im rheinischen Universum und es ist ja mein Zuhause geworden und ich möchte auch nicht woanders leben. Also sagen wir mal, Salzgitter wäre jetzt nicht Stadt, wo ich unbedingt oder so, ja, da gibt es einige Gegenden oder ja, also im Fränkischen, Unterfranken habe ich mal erlebt, im Fränkischen habe ich mal erlebt, links Würzburg, da muss ich Ihnen gleich noch mal erzählen, zu Würzburg. Würzburg, morgens, ich hatte da gespielt, wie ich das erste Mal da war und seitdem ich nicht mehr da war, das stößt auf sprachliche Barrieren. Ich sitze in dem Hotel beim Frühstück. Und neben mir sitzt eine Familie, offensichtlich aus Würzburg und Umgebung, vielleicht aus Veitshöchheim oder Rondersacker oder so irgendwas. Und Familie, zwei Kinder, Vater und die Mutter. Und er bestellt drei weiche Eier für sich zum Frühstück. Wunderbar, ich krieg's nur so peripher mit. Dann hat er zwei Eier gegessen und das dritte war übrig. Das war jetzt zu viel und dann hält er das Ei in der Hand und sagt zu seiner Familie, IHEÜ. Und ich dachte, so an Antiperistaltik, der Rülps gleich, muss er was weiß ich, sowas. Bis ich geschnallt habe, was er sagte. IHEÜ, ich habe ein Ei übrig. Ne? Natürlich aber IHEÜ, also das fand ich schon sehr, sehr eigenartig. Ich habe dann den Zündschlüssel genommen, bin sofort weggefahren. Wer so spricht, der frisst auch Kinder und Kabarettisten. Nee, da kommt ja gar nicht in Frage. Also, aber Dinges, die Frage nämlich, woran liegt es denn, dass das Rheinland, wie soll ich sagen, dass das Rheinland schöner ist, als wie es woanders die Gegenden sind. Und da wäre ich schon mal, weil das ist so, also ist überhaupt keine Frage, dass Rheinland ist schöner, als wie es woanders ist. Und da ist schon die Frage, wie geht das dann? Das Rheinland hat ja die Welt eingeteilt ins duale System, das wissen wir ja. Die Welt ist eingeteilt von unserem Herrgott, wie man im Rheinland sagt. Übrigens, die einzige Gegend, in der man vom Herrgott mit dem besitzanzeigenden Fürwort spricht, gibt es sonst nirgends. Kein Bayer würde sagen, unser Herrgott oder mein Herrgott oder unser Herrgott, das ist unmöglich. Im Rheinland ist normal, unser Herrgott. Und das hat mit Arroganz nichts zu tun. Das hat damit zu tun, dass der Rheinländer ein, sagen wir mal, auf Augenhöhe ist mit singem Herrgott. Ne? Ja, mit dem kann man sprechen. Also, da was soll der Quatsch, da muss man nicht in die Knie gehen, das ist uns Herrgott. Ich glaube, es hat mit etwas zu tun, was 1784 mal in einem Artikel im Leipziger Journal der Moden. Das war so in der Zeit für Leipzig und Umgebung die Bunte oder Gala oder wie immer die Yellow Press sich nennt. Das Leipziger Journal der Moden, das war für jedermann geschrieben. Und da war ein, jetzt muss ich mal sagen, Hetzartikel gegen Köln, gegen die Arroganz der Kölner und gegen die Kölner Sprache. Ein hochinteressanter Artikel, wo zwei Dinge schon vorkommen und zitiert werden. Ein Witz, den ich Ihnen gleich erzähle, und Beethoven, da kommen wir vielleicht auch dazu, ist da zitiert. Es wird sich aufgeregt, also dass die Sprache so schludrig sei in Köln, die können nicht richtig Deutsch, die können nicht das und das voneinander unterscheiden und sie seien arrogant. Das würde man an einem Witz merken, der zur Zeit in Köln kursiere. 1784, bitteschön. Das ist der Witz, den der Kardinal Wölki, wie er seinen Dienst angetreten hat und das erste Hochamt gelesen hat im Kölner Dom, den er in der Sakristei, da hat er ein paar Kölner eingeladen, zu seinem ersten Hochamt und hat da einen Witz erzählt. Sie können bei YouTube nachgucken.

0: Wölki, Kölner Dom, dann kommt unter anderem dieses Filmchen. Und da können Sie auch sehen, wie man einen Witz vergeigen kann. Also, wenn ich habe mir gedacht, ja, er erzählte sowas von Rabenschlecht, und da dachte ich mir, wenn der so Messe liest, also dann, wie er Witze erzählt, dann weiß ich nicht, dann bleibe ich in Bonn. Also, jedenfalls, da erzählt er den Witz. Und der ist schon 1784, wie gesagt, zitiert. Und von daher begründet sich das, der Rheinländer, der Kölsche speziell, völlig zu Recht von unserem Herrgott spricht. Die Kölner kommen zum Herrgott und beschweren sich: Allen hast du eine schöne eigene Sprache gegeben. Den Bayern hast du eine eigene Sprache gegeben, den Hessen hast du eine eigene Sprache gegeben, ja. Nordhessen, deshalb nehme ich jetzt mal aus. Den Schwaben hast du eine eigene Sprache gegeben, den Sachsen hast du eine eigene Sprache gegeben. Also, uns hast du keine eigene Sprache gegeben. Hast du uns vergessen? Ja, das kann doch nicht wahr sein. Nee, das geht doch ja nicht. Ich kann euch doch nicht vergessen haben. Nee, da kann ich mir nicht vorstellen. Nee, aber wir haben keine eigene Sprache. Hast du noch eine Sprache, die du uns schenken könntest? Ja, ich weiß nicht, ob da... Er ruft den Erzengel Gabriel. Gabriel, lur uns doch hin in dem Karton. Haben wir da noch einen Spruch drin?
1: Nee, da ist nichts mehr drin. Nee, der Karton ist leer, da ist nichts drin.
0: Ja, nee, sagt der Herr J., dann kann ich euch nicht helfen. Ich angesprochen mich da. Was soll ich da machen? Was nicht ist, das ist nicht. Da kann ich auch nichts dran ändern. Aber du bist doch Gott. Du musst doch eine Möglichkeit haben. Schenk uns bitte eine eigene Sprache. Wir möchten eine eigene Sprache haben. Ja, sagt der Herr J., da weiß ich jetzt auch nicht. Ja gut, dann müsst ihr halt so sprechen wie ich. Ne? Das ist ein Klassiker, ein ganz klassischer Witz. Aber wie gesagt, für Witzarchäologen 1784 das erste Mal schriftlich festgehalten. Und das, ich meine, von daher ist klar, dass die Kölschen und die Rheinen sagen, uns Herrgott. Übrigens ist das mit dem das und das da auch drin, dass sie das nicht können. Und da ist die Geschichte drin, die ja legendär ist, wahrscheinlich seit der Zeit, oder war sie da schon populär, sonst hätten sie es nicht geschrieben, dass zwei Frauen treffen einander, die eine hat ein Töchterchen dabei, ein Kind dabei, und das Kind tut irgendwas, was in der Zeit verboten war, und die Frau fragt die Mutter, ja, darf dat dat? Und dann sagt die Mutter, da darf dat, und sie wundert sich, die Frau, dat darf, ne, kennen wir ja, ne? Wussten Sie aber, dass Beethoven genau das im Kopf hatte? Ja, aber hallo, wo ja viele, auch Jahrzehnte, die Frage war, wie er denn auf das Motiv kam in der 5. Symphonie, das da-da-da-da, und wo ich immer sage, das ist eine rheinische Symphonie, weil die 5. Symphonie fängt mit einer Pause an, da-da-da-da, und alles, was mit dem Bäuschen anfängt, ist rheinisch, aber das schon mal sowieso, selbstverständlich, und da gibt's ja... Da gibt's ja einige Geschichten, satirische und ernst gemeinte. Die ernst gemeinte hat der Schindler, sein damaliger Leibsekretär oder Privatsekretär, in die Gegend gesetzt. Beethoven sei auf das Motiv gekommen bei einem Waldspaziergang, und da hätte ein Specht so geklopft, und das hätte ihn zu dem Motiv gebracht. Ne? Also irgendwie gut, ja, mach ja sein. Ne? Leipziger Studentenzeitschrift, jetzt weiß ich nicht mehr, wie die hieß, hat 1843 um die Kante herum zu Beethoven einen Artikel, einen satirischen, geschrieben, wo sie erklären, wie er auf dieses Motiv kam, auf das da-da-da-da. Da kam er nämlich deshalb drauf, weil er sei im Baden bei Wien im Sommer gewesen und habe draußen im Hof im Häuschen gesessen, also auf der Toilette gesessen, Holztür, Herz ausgeschnitten, kennen wir ja alles. Da hätte er auf der Toilette gesessen und ein Mann habe ungestüm geklopft und reingewollt. Und hätte nicht aufgehört, bis Beethoven dann rausgebrüllt habe, es ist besetzt! Und dann dachte er, oh, das ist eine gute Idee. Ne? Und hat dann direkt aufgeschrieben, wahrscheinlich auf Klopapier, also so die Leipziger Studenten. Aber es ist tatsächlich anders. Es ist so, dass er in Wien das Rheinland, das wissen wir ja, sehr vermisst hat. Er hatte allerdings hatte Freunde in Wien sein Leben lang, einen Bonner Zirkel. Es waren um die 20 Bonner Ärzte, die er und Musiker, Ferdinand Ries zum Beispiel, Pianist und Musiker, die er von Bonn kannte und die eigentlich ein Leben lang haben die sich in Wien immer getroffen. Er war also nicht allein. Es gibt ja immer dieses Märchen, er habe da fürchterlich gelitten, weil er in Wien allein und als Rheinländer unter Wienern hätte leben müssen. Nee, das stimmt so nicht. Und in diesem Zirkel muss es gewesen sein. Die hatten ja einen Bonner Stammtisch in Wien und da muss es gewesen sein, dass er auf die Idee kam, nämlich dass das ist genau das Zitat von darauf. Das hat er da verewigt und hat sich da sehr wohl gefühlt, als Rheinländer, wie er überhaupt viele rheinische Melodien in seine Werke eingebaut hat, aber das wäre jetzt ein anderes Kapitel, da müsste ich jetzt ein Klavier hier haben, könnte ich Ihnen das ein oder andere erklären, zum Beispiel, ja, ja, ba da ba da ba da ba da, ba da da di da da, die Frühlingssymphonie für Violine, Frühlingssonate für Violine und Klavier, das hat er, weil die Wiener wollten keine rheinischen Lieder haben. Er hat aber immer rheinische Lieder komponiert, er musste das aber verstecken. Er konnte nicht da rheinische Lieder, da haben die gesagt, ja, wir haben die Donau da, ne? Was brauchen wir da denn Rhein? Und da hat er das dann in der Frühlingssonate. Ja, einmal am Rhein, ne? Hat er da. Ne? Und das ist dann hier bei uns, dann wieder so war das bei ihm. Aber Ludwig. Also die Frage, warum es schöner ist, als wie es woanders, und ich hatte ja damit angefangen, dass die Rheinländer und uns Herr J. die Welt eingeteilt haben nach dem dualen System. Es gibt Gut und Böse, es gibt Licht und Schatten, es gibt Weiß und Schwarz, es gibt Yin und Yang und es gibt Rechtsrheinisch und Linksrheinisch. Und so ist das, was willst du machen? Nun ist von Bonn bis Koblenz ist die Kuriosität zu vermerken, dass ausgerechnet das vielgeschmähte Rechtsrheinisch landschaftlich hochattraktiv ist. Das ist einfach schön. Das Siebengebirge ist rechtsrheinisch, die feindlichen Brüder, die viele Burgen sind rechtsrheinisch. Warum? Warum ist das Rechtsrheinische so bestückt mit einem Juwel am anderen? Damit man vom Linksrheinischen auf was Schönes gucken kann. Das ist die einzig sinnvolle Erklärung natürlich. Nun ist es aber dann die Frage, warum ist es, was ist der Grund dafür, dass es im Rheinland schöner ist? Der Grund ist natürlich im normalen Glauben zu finden, weil wir vom normalen Glauben, wir sind einfach an der Wahrheit näher dran. Das tut mir leid. Ihr seid damals in die falsche Richtung gelaufen. Also, ich kann nur wiederholen, also ihr könnt euch überlegen, kommt zurück. Also einmal kurz gestellt, wir machen auf. Komm, ist schon nicht so schlimm, um Gottes Willen. Also, ne, dann kommt er wieder an die mütterliche Brust oder an die Brust der Mutterkirche und dann kommt, ja, schön, dass er wieder da ist. Und dann hat sich der Fall. Also, wir vom normalen Glauben, wir wissen, im Rheinland ist es deshalb schöner, weil wir haben mehr Heilige als wie die anderen, wir haben mehr Reliquien als wie die anderen und wir haben mehr Kirmesse als wie die anderen. Kirmes natürlich, um die Heiligen zu feiern. Das haben die Niedersachsen zum Beispiel nicht. Fragen Sie mal Niedersachsen, was habt ihr denn für Heilige? Da kommt nichts. Und vielleicht nach 10 Minuten, ja, Gerd Schröder oder so. Glaubst ja wohl. Nee, seelenloses Volk, ne? Um Gottes Willen. Nee. Und die haben auch nicht Kirmes, die haben Schützenfeste, auch schön, alles in Ordnung. Aber da fehlt doch die Weihe zu hören. Also bei der Kirmes sind wir immer auch mit den Heiligen immer dabei. Und das ist schön, wollte ich nur mal gesagt haben. Wir haben ja ganz große Kirmesse, Aachen zum Beispiel, der Öscherbend oder die älteste Kirmes im Rheinland überhaupt ist die in Bonn, Bützchensmarkt. Die älteste Kasse verbürgte. 1367 war da die erste Kirmes. Haha, also da bist du fertig mit der 1300, die Älteren werden sich erinnern, das war ein Riesenereignis. Aber hallo, ja sicher. Ne? Und jedenfalls, also... Also und Heilige. Und da ist gibt's etwas, also Heilige haben wir natürlich im Rheinland zu Wasch, klar. Und vielleicht nicht mehr als die anderen, weil da sind auch ein paar auswärtige Heilige dazugekommen, die sich dann im Rheinland niedergelassen haben, also posthum dann später, ne? Apollinaris zum Beispiel oder was, ne? der Kopf ist in Bad Neuenahr oder in Remagen und der Körper ist in Düsseldorf, die sind ohnehin oft aufgeteilt worden, dann damit auch viele, habe ich auch gesagt, also den Protestanten, Luther war doch eine starke Figur, Luther war ein schön kräftiger Mann, also der vernünftig geschreddert, hätte gut, ja, ne, ich sag nochmal, hätte gut 200 Reliquien ergeben, hätten 200 Kirschen was davon gehabt. Also, wir sind ja auch mit der Knochensäge dran oder was, oder? Hier, in Bonn haben wir einen Fingernagel gekriegt, vor 6 Jahren haben wir einen Fingernagel gekriegt vom Kardinal Meißner persönlich, also nicht sein Fingernagel, sondern der hatte bei sich in der Wohnung den Fingernagel von der Dingens, oh Gott, ja, habe ich jetzt mit den Namen, gell? Von der Heiligen, ich komme gleich drauf, von der Mutter vom Kaiser Konstantin. Und der ist, das war so, der Kardinal Meißner hat, wie das jeder macht, bevor er in Ruhestand geht, hat er nochmal im Büro geguckt. Also, was nehme ich mit in den Ruhestand, was kann hier bleiben, was kommt direkt in der Müll. Und dann macht er die Dings auf, die Schublade auf, und was ist, da ist ein Fingernagel drin. Ne? Und der Fingernagel von der Heiligen Helene, der Fingernagel war von der Heiligen Helene, der war bei Karl dem Großen, die Helene war die Mutter von Kaiser Konstantin, der 313 nach Christus die Schlacht für den normalen Glauben geschlagen hat, mit dem Motto in hoc signo vinces, es ist immer das Kreuz erschienen, dann hat er seinen Legionären das Kreuz auf die Schilder malen lassen und in hoc signo vinces, in diesem Zeichen wirst du siegen, und hat ja auch gewonnen, und daraufhin ist, und das ist jetzt wirklich Geschichte, die ist dem seine Mutter, der Telenischen, ist mit 7 Samsonites Lehre nach Jerusalem und hat Reliquien eingesammelt. Sie war die größte Reliquiensammlerin des Altertums. Und hat 7 Koffer, ich meine, überleg mal, 7 Koffer Reliquien, da bist du fertig mit. Und die sind, diese Sammlung, inklusive ihr eigener Fingernagel, sind zu Karl dem Großen gekommen, dann, was weiß ich, wo die da waren, und über eBay dann zum Meißner. Und jedenfalls hat der Kardinal Meißner den Fingernagel der Heiligen Helene gehabt in Köln. Und jetzt haben wir in Bonn eine Helenenkapelle. Die soll um 800 gebaut worden sein. Genau weiß das keiner, aber ist egal. Deshalb glaubt man ja, ne? Damit man es nicht wissen muss. Und die ist also seit dem 8. Jahrhundert da. Einstein wird sicher noch so alt sein. Und da hat der Meißner, mein Freund Wilfried Schumacher, Stadtdechant in Bonn, angerufen, er hätte da noch was und ob das nicht schön wäre, wenn wir Bonner für die Helenenkapelle den Fingernagel von der Heiligen Helena kriegen würden. Schumacher hat sich natürlich gefreut. Muss man ja dann auch, ne? Was will sie machen? Ne? Und ja, also nehmen wir prima. Und dann war es ein großer Akt, ein richtig dicker Akt, das können Sie sich ja vorstellen. Also ich war dabei, also mit allem Ornat, der Kardinal und der Stadtdechant, alles schön fein gemacht, also Staatsgemacht mit Mitra, allem, was dabei gehört. Und dann ist er mal, geht man so eine Treppe hoch, dann ist der Kardinal mit dem Fingernagel, aber jetzt nicht auf der Hand, sondern hier schön Schatulle, so ein Schmuckkästchen hier, Juwelier Wempe, und ist damit die Treppe hoch und die Ministranten und der Stadtdechant dahinterher, mir auch, dann alles schön, und hat uns den Fingernagel von der Heiligen Helena übereignet. Und seitdem haben wir, das ist jetzt im 6. Jahr, haben wir einmal im Jahr in Bonn der Teufel los, da ist die Wallfahrt der Nagelstudios. Kommen alle vorbei. Also, das ist schon was. Also, wie gesagt, wir haben das alles und das ist schön, weil Reliquien natürlich auch einen Schutz über eine Region darstellen. Und da nun komme ich auf etwas, was wirklich wahr ist, nämlich ein Freund von mir, der war 13 Jahre lang Pressesprecher vom Kardinal Meissner, Becker Huberti, mit dem habe ich ein paar Bücher verbrochen, und der ist Theologe und Völkerkundler und ist unter anderem im Vatikan in einer Kommission drin, die die Echtheit von Reliquien überprüfen muss. Er war der Protokollant bei der Geschichte, die vor 15 Jahren ist das her, so ungefähr, die durch die Nachrichten ging. Die Reliquienkommission hatte zu überprüfen, wie viel Splitter vom Heiligen Kreuz in katholischen Kirchen weltweit als Reliquie zu finden sind. Und ja, also es kamen 13 Bäume heraus. Ne? Naja, was will sie machen? Das war, da war der Manfred der Schriftführer. Von ihm weiß ich, dass es einen offiziellen Begriff gibt im Vatikan, nämlich, das ist der Begriff der Reliquiendichte. Reliquiendichte, das ist eine Zahl, die aussagt die Anzahl von Reliquien pro Quadratkilometer. Und im Rheinland haben wir die höchste Reliquiendichte von Europa. Ja. In Rom ist nichts mehr, die haben ja alles verkauft, aber es ist alles im Rheinland und das ist natürlich schon schön, weil du weißt, es kann dir nichts passieren. Da brauchst du, deshalb haben wir wenig Ärzte im Rheinland, braucht keine Sau Ärzte. Ne? Da habe ich Reliquien. Hier, was weiß ich, wenn man was verloren hat, das ist ja bei uns der normale Fall. Du hast was verloren, Schlüssel. Nehmen wir mal trivial, hast du Schlüssel verloren, schön. Kommt da der normale Glauben in Panik? Nee. Weil, ist kein Thema. Wenn ich die Schlüssel weg habe, dann nehme ich mein Fahrrad, fahre runter zur Kirche unten. Und da gehst du rein, da ist direkt um die Ecke rum, ist das kleine Altärchen vom heiligen Antonius von Padua. Heiliger Antonius von Padua ist zuständig für verlorene Funde. Bei uns ist für alles, was du haben kannst, eine Hilie zuständig. Verloren gefunden, Antonius von Padua, jetzt gehst du hin. Jetzt musst du natürlich, etwas musst du schon machen. Du musst ja gucken, dass der heilige Antonius online geht. Ja. Also, wie geht er online? Kerze. Da sind die Kerzen. Du nimmst eine Kerze kostet 50 Cent. Und wenn keiner guckt, komm. Das kriegt er doch gar nicht mit da oben, ob das gekläut ist oder nicht. Bevor es einer kläut, habe ich es selber noch. Nicht? Aber du zündest die Kerze an, tust sie dahin, dann geht der heilige Antonius online, dann sagt, tut mir leid, heiliger Antonius, meine Schlüssel sind fort. Nicht? Und dann leuchtet im Display bei ihm, Vorgang wird bearbeitet. So, dann gehst du nach Haus und was ist? Da liegen die Schlüssel. Entweder, weil er dir die Augen öffnet und du hast es vorher nicht gesehen, oder er hat sie dahin gelegt. Ja, ich meine, das ist doch besser, geht doch gar nicht. Hier, der Protestant, der muss zum Fundamt fahren. Die armen Socken. Das ist so eine der Stellen, da habe ich immer Mitleid mit dem Protestanten. Mein Gott, nee. Immer Montag, die Schlangen vom Protestanten beim Fundamt. Oh, nee, furchtbar. Also, wie gesagt, nur, das hat schon eine, Reliquien hat eine, haben eine große Bedeutung. Außerdem finde ich Reliquien ein absolut modernes Thema. Ich meine, wir leben ja in der Zeit der Placebo-Medizin. Was toll ist natürlich, ne? Das ist doch toll, wenn eine Traubenzuckerpille, Traubenzucker dasselbe bewirkt wie was weiß ich, Antibiotika. Und es gibt ja viele Fälle, wo das wirklich so wirkt über Autosuggestibilität etc. pp. Wie das funktioniert, das ist ja egal. Hauptsache, ich muss mir das Zeug reinpfeifen. Ne? Also insofern finde ich Reliquien eine sehr, sehr moderne, wo ja der Protestant immer sagt, Reliquien, ja, das ist ja alter Aberglauben, das ist ja das Letzte, das ist ja schlimmer wie in der Vorzeit, wie kann man daran glauben? Ja, Gott, wenn es hilft. Ne? Ich meine, ja, ist mir das egal. Hier, Ludwig van Beethoven, wo Sie gerade sahen, Ludwig van Beethoven, Dem sing Mutter. Beethoven 8 Jahre alt, gehört zu den Forschungsergebnissen, die in den letzten paar Jahren, da tut sich sehr viel, weil eine neue Generation von Musikwissenschaftlern in Bonn im Beethovenhaus am Forschen ist und die sind sehr fleißig. Die haben Tagebücher und Notizen von der Frau Fischer ausgegraben. Das war die Vermieterin der Wohnung in der Rheingasse, in der die Familie von Beethoven einige Jahre lang gewohnt hat. Und da war Beethoven, der Klein, war so um die 8 Jahre, seine beiden Brüder 5 und 4. Und die Mama kommt zu Frau Fischer und diese Notizen hat man gefunden. Sie wollte wissen, ob ihr die Frau Fischer helfen kann. Die Kinder hätten ein Problem, vor allen Dingen der Ludwig, undicht. Also, Bettnässer. Enuris ist Nocturna, hat damals wahrscheinlich jedes Kind gehabt. Aber sie käme da nicht mehr zurecht. Immer die Bettwäsche nass jeden Tag raushängen. Sie wäre schon zum Gespött der Nachbarinnen geworden. Und ob ihr da was einfiele und was fällt ihr ein der Frau Fischer? Normaler Glauben. Natürlich sagt sie, ja, da gibt's nur eins. Wallfahrt zum heiligen Vitus. Ja, heilige Vitus oder rheinisch gesprochen der heilige Vitus. Ja, schön. Wo dann? Ja, Veitshöchheim. Wallfahrt zu Veitshöchheim, zum heiligen Vitus, weil der ist zuständig für Inkontinenz. Und da fährt man hin und wenn dann der undichte, gläubigen Herzens, das ist das Entscheidende, dasselbe wie bei Placebo-Medizin, wenn der gläubigen Herzens an die Reliquie dran packt, dann ist der trocken. Das ist eine Armreliquie, da ist der Unterarm vom heiligen Vitus drin. Das ist Blecharbeit, so ein Oschi ist das, schön so, da ist der Unterarm drin. Bisschen blöd ist, dass der heilige Vitus, der ist im Jahr 303 mit 11 Jahren Märtyrer geworden. Also man fragt sich, was mag da sonst noch drin sein in den Dingen, aber... Hauptsache, er ist da. Und da sagte die Frau von Beethoven, das hat die Fischerin auch noch vermerkt, das sei ihr zu teuer, das könne sie sich nicht leisten. Also bleibt da nur Prostagut oder was will sie machen. Und, aber das ist heute noch. Jetzt weiß ich nicht, ob es 5-mal oder 3-mal im Jahr ist, aber heute noch ist die Wallfahrt, übrigens ist der Unterarm vom heiligen Vitus, deshalb heißt das Veitstanz, weil er auch zuständig ist für Epilepsie. Ist natürlich ein Gemischtwarenladen, nicht? Aber dass wie der Heilige Geist die Kompetenzen verteilt, wenn einer heilig gesprochen ist, du machst Inkontinenz, ach und dann tust du noch Epilepsie dabei, dann ist es Idiot. So wird das ja verhandelt da. Nicht? Und er ist zuständig auch für Epilepsie, weil er den Sohn vom Kaiser Diokletian von der Fallsucht hat befreien können. Und dafür ist er dann Märtyrer geworden, weil Diokletian wollte, dass er zu seinem Glauben übertritt. Er hat ihn dann gefragt, ja schön, jetzt hast du meinen Jungen geheilt, was bist du dann für Glauben? Und dann sagt der Vitus, wahrheitsgemäß, sagt der Kleine, ja, ich bin normaler Glauben. Oh nee, sagt der Kaiser, da geht aber gar nicht. Du musst schon dann zu mir kommen, ich habe Mithraskult. Und das ist schön, das macht Spaß. Du kannst auf jungen Stieren, kannst du schön ein bisschen reiten lernen, Rodeo machen wir immer 2-mal im Jahr. Willst du nicht rüber? Nee, er wollte nicht. Und dann haben sie in siedendes Öl. Ja, sie wollten ihn frittieren. Jetzt war das Problem, die Römer hatten zwar Öl, aber es hatten keine Belgier da. Das heißt, ne, die Frittenkultur, die war da noch nicht erfunden. Und deshalb hat er nicht hingehauen mit dem Frittieren vom heiligen Vitus. Und dann haben sie ihn nach 4, 5 Versuchen, haben sie ihn dann geköpft. Also das ist irgendwie gut, das funktioniert immer. Kopf ab, fertig. Und dann ist er geliefert. Jedenfalls ist... Der Unterarm vom heiligen Vitus ist in Veitshöchheim, der Kopf ist in Prag und der restliche Körper in Bochum-Langendreher. Wie der da hingekommen ist und auf welcher Drehbank der da, also man weiß es nicht. Ne? Jedenfalls. Aber es ist heute noch, ich weiß nicht, 5 oder 3-mal im Jahr, das weiß ich jetzt nicht genau, ist für uns normaler Glauben, ist Veitshöchheim die Wallfahrt für die Inkontinenten. Und die kommen dahin, aber hallo, die kommen in Sonderzügen, wasserdichte Sonderzüge natürlich. Und ja, es gibt ein eigenes Hotel für die Inkontinenten, Hotel Inkontinental natürlich. Und ja, aber hallo. Und da ist, aber ich kann es sagen, da kannst du gucken, am Wallfahrtstag vom Hotel in Continental rüber zur Kirche, die ganze Straße, alles nass, ne? Ja. Dahinter nix. Vielleicht mal ein Tröpfchen, ein paar Ungläubige sind ja immer dazwischen. Ne? Aber das ist schon, nee, da haben wir schon wirklich was zu bieten. Und jetzt wäre da allerdings die Frage, wie kommt das denn? Wie kommt es denn, dass tatsächlich die Reliquiendichte im Rheinland höher ist als wie es woanders? Das hat natürlich mit den Kreuzzügen zu tun. In der Zeit ist ja es waren überwiegend Rheinländer, die als Soldaten, als Fußvolk mit den Kreuzzügen mitgingen. Und zwar deshalb, weil man hier im Rheinland den Gesetzlosen, den Vogelfreien versprochen hat. Also die wegen kleiner Delikte mussten, die Städte verlassen, mussten irgendwie gucken, wie sie zurechtkommen, waren rechtlos, hätten getötet werden können, ohne dass der Mörder dafür zur Verantwortung gezogen worden wäre. Ob es wirklich passiert ist, weiß man nicht. Die haben sich in den Wäldern versteckt, so ist das Bergische Land entstanden und. Ne? Also, die hat man rekrutiert, indem man ihnen gesagt hat, wenn du mitkommst nach Jerusalem und wir befreien Jerusalem von der Sarazenenhand, dann kriegst du die Bürgerrechte wieder und darfst wieder in Köln, Aachen, Düsseldorf oder wo, darfst du wieder in der Stadt wohnen. Das durften die vorher nicht, wurden ja aus den Städten vertrieben. Das hat viele, und zwar überwiegend Rheinländer, dazu gebracht, mitzugehen. Und die haben dann natürlich, ich meine hier, ne, weil ich schon Jerusalem bin, ne? Kann schon mal gucken, ne? Was haben wir dann da an Reliquien. Ne? Und wenn sie keine gefunden haben, haben sie welche gemacht. Und so ist diese Riesenfülle von Reliquien entstanden, natürlich auch viele Fake-Reliquien, die im Rheinland kursieren. Da gibt es kuriose Dinge. Da gibt es zum Beispiel, da sind die gekommen, ich stelle mir das ja immer so ein bisschen konkret vor, wie macht das denn gewesen sein? Das war dann so, also da kommt der Karl-Heinz, was weiß ich, aus Siegburg, sagen wir mal. Karl-Heinz aus Siegburg kommt zurück und wird am Marktplatz sagen, ach Karl-Heinz, so bist du wieder, wo warst du dann? Ja, ich war in Jerusalem. Du warst in Jerusalem? Ja, ich werd verrückt. Und, hast du was mitgebracht? Ja, sicher, ganzer Rucksack voller Reliquien. Ja, was hast du dann dabei? Ach komm, das ist viel zu teuer für dich. Nee, ich hab mal was auf die Seite gelegt. Also, was hast du dann? Ja, sagt er, ich hab hier zum Beispiel, und dann holt er so ein Fläschchen raus. Ich hab hier, Fläschchen. Ja, was ist das, Dings, oder Parfum oder was? Nee, das ist die Milch der Mutter Gottes. Oh, die Milch der Mutter Gottes. Ja, ja, das muss ich haben, unbedingt. Wogegen ist das dann? Ja, das gegen alles. Also Milch der Mutter Gottes, da kannst du dann zwei Tröpfchen, egal was du hast, ein bisschen gesund. Und so ist es gekommen. Es gibt nicht im Rheinland, das hätte ich jetzt gerne gesagt, aber es stimmt nicht ganz. Es gibt in Deutschland diese Fläschchen, Tonfläschchen, Glasfläschchen, Milch der Mutter Gottes. Es gibt 87 Kirchen, die Milch der Mutter Gottes als Reliquie haben. Natürlich, heute wird es nicht mehr zur Verehrung freigegeben. Ist schon klar, ein bisschen Aufklärung hat ja auch was gebracht. Oder es gibt in der Minoritenkirche in Köln, Franziskanerkirche, ehemalige in Köln-Mülheim. Das habe ich mir mit dem Manfred angeguckt. Da gibt es eine Reliquie, das ist schon der Hammer. Also das ist, wie soll ich sagen, wir wissen ja aus den Evangelien, dass Jesus als Kind, als Knabe beschnitten worden ist, getreu dem jüdischen Ritus. Ja, genau so, was willst du machen? Ne? Da war natürlich immer schon die Frage, wohin ist das dann gekommen, ne? Was da abgeschnitten worden ist. Ne? Also, Minoritenkirche in Köln-Mülheim, fahren Sie hin, können Sie gucken, Sie müssen, es wird nicht mehr exponiert, aber man kann es angucken, wenn man da frecht, haben die ja das Sanctum Prepuzium, also die heilige Vorhaut, das siehst du nicht viel, das ist schön hinter Glas und man sieht eigentlich, da könnte auch eine Made sein oder was, ne? Aber nur damit nicht genug. Es gibt weltweit 57 Kirchen, die diese angebliche Reliquie haben und zeigen. Ich meine, da muss ein Ding von 10 Metern gewesen sein. Ja? Also, Sie sehen, bei uns macht Glauben Spaß. Ja? Und das ist ja, da hat der Protestant nix zu bieten, gar nichts. Also, mein, wäre ja mal eine Anregung, ne? Könnt ihr mal machen. Also, wir haben diese Reliquiendichte, die ist schon wunderbar. Und das, wie soll ich sagen, wir haben toll Prüm zum Beispiel. Prüm in der Eifel, werden Sie vielleicht nicht kennen. Es ist ein wunderhübscher Ort mit einer fantastischen Barock-Basilika, eine wirklich tolle Kirche, Basilika, Prüm, und die haben ein Benediktinerkloster in Prüm, das hat die Urgroßmutter von Karl dem Großen gestiftet, 700 und paar gequetschte, also da hat was zu bieten. Ich sage in Köln immer, weil die Kölner sind sehr, sehr bewegungsfaul, der Kölner, den interessiert die Welt nur bis zur Innenseite der eigenen Stadt.

ist es irgendwie etwas anderes, gefährliches. Aber egal, ich werte nicht. Nee, ich bin so GFK-mäßig unterwegs und ich verstehe, wie wichtig Kommunikation ist. Und natürlich in den Kurs vorbeischauen, das lohnt sich. Komisch, aber nicht für die meisten, die sich selbst bescheißen. Denn wir sind ja nicht vom alten Eisen. Denn wir sind ja quasi gerade erst frisch geschlüpft aus dem

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0: allen Hold. Wie geht denn da der Hold? Wie geht denn da der Hold? 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
1: Weißt du mal, wie der Hold-Effekt hier geht?
2: Bei Wärme, bei den kleinen, bei den großen Shift und Rücken.
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